0: Ich bin Katrin Steinberger. Die Deutsche Bahn macht das beliebte Familienticket zur Dauerlösung. Ab November kostet eine Hin- und Rückfahrt für Familien dauerhaft 99,99 Euro inklusive Reservierung im ICE. Gebucht werden kann ab dem 26. Oktober. Ursprünglich war das Familienticket ein Angebot zu den Sommerferien. Die Aktion brachte 100.000 zusätzliche Familien in die Züge, sagte Bahnchefin Paller der Bild am Sonntag. Eine Bundespräsidentin aus Ostdeutschland, das wünscht sich die Ostbeauftragte der Bundesregierung Kaiser. Menschen aus den neuen Bundesländern seien in Führungspositionen noch immer zu wenig sichtbar. Auch finanziell gäbe es klare Unterschiede zwischen Ost und West. Diese Ungleichheit müsse abgebaut werden, damit die deutsche Einheit als vollendet gilt, so Kaiser. Die Nachfolge von Bundespräsident Steinmeier soll im Januar gewählt werden. Vor der Küste Neuenglands sucht die US-Küstenwache nach einem vermissten Kleinflugzeug mit 6 Menschen an Bord. Die Maschine vom Typ Gulfstream G100 war in Bermuda gestartet und auf dem Weg nach Boston und meldete einen Notfall. Kurz darauf verschwand das Signal über dem Atlantik. Die Ursache ist noch unklar. 3 mutmaßliche Einbrecher aus Innsbruck sitzen jetzt in Oberbayern in Untersuchungshaft. Ein Ermittlungsrichter erließ Haftbefehle gegen die 34, 30 und 19 Jahre alten Männer. Laut Polizei sollen die Verdächtigen ein Waffengeschäft in Innsbruck ausgeraubt und viele Waffen mitgenommen haben. Mit dem Diebesgut flüchteten sie offenbar über die Grenze nach Bayern. Bei Mittenwald wurden sie festgenommen. Für die deutsche Fußballnationalmannschaft steht am Abend das 4. Nations League-Spiel an in Griechenland. Und da hat die DFB-11 um Bundestrainer Jürgen Klopp noch eine Rechnung offen. Nach der 0:1-Pleite im Hinspiel ist sie auf Revanche aus. Thomas Bremser berichtet.
1: Ein deutlich besseres Ergebnis als im Hinspiel wünscht sich Jürgen Klopp. Im Hinspiel haben die talentierten Griechen vor allem auf eine robuste Defensive gesetzt. Damit ist das zusammengewürfelte deutsche Team gar nicht klargekommen. Doch die Klopp-Mannschaft hat inzwischen mehr Selbstvertrauen nach der starken Leistung gegen Serbien. Neben Jonas Urbich im Tor wird auch Alexander Pavlovic im Mittelfeld beginnen. Der erwartet im kleinen Stadion von Thessaloniki einen Hexenkessel.
0: Es ist jetzt 2:15. Von Baden-Württemberg her ziehen mehr Wolken rein, stellenweise breitet sich auch Nebel aus. Die Temperaturen 12 Grad bis kalte 4 Grad im Moment. Heute bleibt es dann tagsüber überwiegend trocken, am Abend kann es im Westen dann Schauer geben.
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0: Im Moment sieht alles gut aus, freie Fahrt auf Bayernstraßen.

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2: Ich bin Katrin Steinberger. Die Deutsche Bahn macht das beliebte Familienticket zur Dauerlösung. Ab November kostet eine Hin- und Rückfahrt für Familien dauerhaft 99,99 Euro inklusive Reservierung im ICE. Gebucht werden kann ab dem 26. Oktober. Ursprünglich war das Familienticket ein Angebot zu den Sommerferien. Die Aktion brachte 100.000 zusätzliche Familien in die Züge, sagte Bahnchefin Paller der Bild am Sonntag. 3 mutmaßliche Einbrecher aus Innsbruck sitzen jetzt in Oberbayern in Untersuchungshaft. Ein Ermittlungsrichter erließ Haftbefehle gegen die 34, 30 und 19 Jahre alten Männer. Laut Polizei sollen die Verdächtigen ein Waffengeschäft in Innsbruck ausgeraubt und viele Waffen mitgenommen haben. Mit dem Diebesgut flüchteten sie offenbar über die Grenze nach Bayern. Bei Mittenwald wurden sie festgenommen. Von Baden-Württemberg her ziehen mehr Wolken rein, stellenweise breitet sich auch Nebel aus. Die Temperaturen 12 Grad bis kalte 4 Grad im Moment. Heute bleibt es dann tagsüber überwiegend trocken, am Abend kann es im Westen dann Schauer geben.
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2: Im Moment sieht alles gut aus, freie Fahrt auf Bayernstraßen.

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2: Ich bin Katrin Steinberger. Das Familienticket der Deutschen Bahn kommt gut an. Über 200.000 Reisende haben das Angebot in den Sommerferien genutzt und jetzt wird es dauerhaft angeboten. Das kündigt der Bahnchefin Palla gegenüber der Bild an. Mit 99,99 Euro für Hin- und Rückfahrt im ICE ist es attraktiv. 2 Erwachsene und bis zu 4 Kinder fahren damit. AfD-Kandidaten sollten zum Vorsitzenden von Bundestagsausschüssen gewählt werden können, findet Hessens Ministerpräsident Rhein. Die AfD sei gewählt, so müsse man mit ihr umgehen, sagte der CDU-Politiker dem Magazin Stern. Rhein will sich politisch klar von der AfD abgrenzen, sie aber nicht ausgrenzen. Bislang verweigern andere Parteien die nötigen Mehrheiten. Das Bundesverfassungsgericht sieht darin keinen Fehler. Zara hat ein Kinder-Halloween-Kostüm aus dem Sortiment genommen, nachdem Kritiker Parallelen zur Kleidung von KZ-Häftlingen im Nationalsozialismus bemängelt hatten. Und das nicht zum ersten Mal. Diana Kramer berichtet.
3: 2014 sorgte ein blau-weiß gestreiftes Kinderhemd für Aufsehen, das einen gelben sechszackigen Stern auf der Brust hatte und an Judensterne erinnerte. 2007 waren neben Blumen auch Hakenkreuze auf einer Stofftasche von Zara. Dieses Mal ist es ein Halloween-Kostüm. Jacke und Hose blau-weiß gestreift mit Aufdrucken, die aussahen wie Stacheldraht und Aufnähern, die an Häftlingsnummern erinnerten. Zara erklärte, man bedauere jedes Missverständnis.
2: Eine neue Studie von SOS Kinderdörfer und Terre des Hommes zeigt, künstliche Intelligenz bringt Chancen, ist für Kinder und Jugendliche aber auch gefährlich. KI ist bereits Teil ihres Alltags in Schulen, sozialen Medien und Unterhaltung. Kinder seien aber zu wenig vor Deepfakes und manipulativen Algorithmen geschützt. Die Autoren fordern deshalb strengere Gesetze, berichtet das Redaktionsnetzwerk Deutschland. Jetzt sind die Stunden gezählt. Heute endet das Oktoberfest in München und es könnte ein neuer Besucherrekord werden. Schon zur Halbzeit waren 3,8 Millionen Menschen beim größten Volksfest der Welt auf der Theresienwiese. Das sind 300.000 mehr als im letzten Jahr und 400.000 mehr als im Rekordjahr 2023. Damals kamen insgesamt 7,2 Millionen Besucher zum Oktoberfest. Es ist jetzt kurz nach 3. Baden-Württemberg herziehen, mehr Wolken rein, stellenweise breitet sich auch Nebel aus. Die Temperaturen 12 Grad bis kalte 4 Grad im Moment. Heute bleibt es dann tagsüber überwiegend trocken, am Abend kann es im Westen dann Schauer geben.
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2: Im Moment sieht alles gut aus, Freifahrt auf Bayernstraßen.

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2: Ich bin Katrin Steinberger. Das Familienticket der Deutschen Bahn kommt gut an. Über 200.000 Reisende haben das Angebot in den Sommerferien genutzt und jetzt wird es dauerhaft angeboten. Das kündigte Bahnchefin Palla gegenüber der Bild an. Mit 99,99 Euro für Hin- und Rückfahrt im ICE ist es attraktiv. Zwei Erwachsene und bis zu vier Kinder fahren damit. Jetzt sind die Stunden gezählt. Heute endet das Oktoberfest in München und es könnte ein neuer Besucherrekord werden. Schon zur Halbzeit waren 3,8 Millionen Menschen beim größten Volksfest der Welt auf der Theresienwiese. Das sind 300.000 mehr als im letzten Jahr und 400.000 mehr als im Rekordjahr 2023. Damals kamen insgesamt 7,2 Millionen Besucher zum Oktoberfest. Von Baden-Württemberg her ziehen mehr Wolken rein, stellenweise breitet sich auch Nebel aus. Die Temperaturen 12 Grad bis kalte 4 Grad im Moment. Heute bleibt es dann tagsüber überwiegend trocken, am Abend kann es im Westen dann Schauer geben.
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2: Im Moment sieht alles gut aus, freie Fahrt auf Bayernstraßen.

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2: Ich bin Katrin Steinberger. Erst war es nur ein Angebot während der Sommerferien, jetzt will die Deutsche Bahn das Familienticket dauerhaft anbieten. Das hat Bahnchefin Paller in der Bild am Sonntag angekündigt, für den Pauschalpreis von 99,99 Euro. Einzelheiten von Jan-Henner Reitze.
3: Bis zu 5 Personen Hin- und Rückfahrt mit dem ICE inklusive Sitzplatzreservierung. Dieses Pauschalangebot hat im Sommer schon dazu geführt, dass 100.000 Familien mehr mit der Bahn gefahren sind, sagt Konzernchefin Paller. Ab dem 1. November soll es das Familienticket jetzt dauerhaft geben, der Verkauf am 26. Oktober starten.
2: Tanken im Nachbarland Polen dürfte für viele deutsche Autofahrer jetzt noch attraktiver sein. Dort ist jetzt bis Ende des Jahres ein Spritpreisdeckel in Kraft. Der Liter Normalbenzin kostet damit in Polen nur noch umgerechnet 1,54 Euro. Möglich wird das durch eine gesenkte Mehrwertsteuer, eine niedrigere Energiesteuer und einen staatlich festgelegten Maximalpreis. Finanziert wird das Modell über eine neue Übergewinnsteuer für Mineralölkonzerne. Eine Bundespräsidentin aus Ostdeutschland, das wünscht sich die Ostbeauftragte der Bundesregierung Kaiser. Menschen aus den neuen Bundesländern seien in Führungspositionen noch immer zu wenig sichtbar. Auch finanziell gäbe es klare Unterschiede zwischen Ost und West. Diese Ungleichheit müsse abgebaut werden, damit die deutsche Einheit als vollendet gilt, so Kaiser. Die Nachfolge von Bundespräsident Steinmeier soll im Januar gewählt werden. Nach dem Einbruch in ein Waffengeschäft in Innsbruck sitzen 3 mutmaßliche Täter jetzt in Oberbayern in Untersuchungshaft. Ein Ermittlungsrichter hat Haftbefehle gegen die Männer erlassen. Unter ihnen sollen ein Niederländer und ein Franzose sein. Sie sollen Freitag früh etliche Waffen erbeutet und damit über die Grenze nach Bayern geflüchtet sein. Bei Mittenwald wurden sie festgenommen. Jonas Urbich steht auch gegen Griechenland im Tor der deutschen Fußballnationalmannschaft. Bundestrainer Jürgen Klopp hat bestätigt, dass der 23-Jährige vom FC Bayern heute in Thessaloniki wieder spielt. Eigentlich war mit dem Debüt von Finn Dahmen gerechnet worden. Urbich soll aber Spielpraxis sammeln, weil er beim FC Bayern nur Ersatz hinter Manuel Neuer ist. Anstoß ist um 20.45 Uhr. Zu sehen ist das Spiel bei RTL. Es ist jetzt kurz nach 4. Jetzt am Morgen kann es in manchen Gegenden noch länger neblig bleiben. Nach und nach setzt sich aber mehr die Sonne durch, mal mit ein paar Wolken dabei. Zum späteren Nachmittag gibt es dann von Unterfranken her einige Schauer, vereinzelt auch Gewitter. Die Höchstwerte liegen bei 18 bis 23 Grad.
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2: Im Moment liegen uns keine Meldungen vor. Freifahrt auf Bayernstraßen.

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2: Ich bin Katrin Steinberger. Erst war es nur ein Angebot während der Sommerferien, jetzt will die Deutsche Bahn das Familienticket dauerhaft anbieten. Das hat Bahnchefin Paller in der Bild am Sonntag angekündigt, für den Pauschalpreis von 99,99 Euro. Einzelheiten von Jan-Henner Reitze.
3: Bis zu 5 Personen Hin- und Rückfahrt mit dem ICE inklusive Sitzplatzreservierung. Dieses Pauschalangebot hat im Sommer schon dazu geführt, dass 100.000 Familien mehr mit der Bahn gefahren sind, sagt Konzernchefin Paller. Ab dem 1. November soll es das Familienticket jetzt dauerhaft geben, der Verkauf am 26. Oktober starten.
2: Nach dem Einbruch in ein Waffengeschäft in Innsbruck sitzen 3 mutmaßliche Täter jetzt in Oberbayern in Untersuchungshaft. Ein Ermittlungsrichter hat Haftbefehle gegen die Männer erlassen. Unter ihnen sollen ein Niederländer und ein Franzose sein. Sie sollen Freitag früh etliche Waffen erbeutet und damit über die Grenze nach Bayern geflüchtet sein. Bei Mittenwald wurden sie festgenommen. Jetzt am Morgen kann es in manchen Gegenden noch länger neblig bleiben. Nach und nach setzt sich aber mehr die Sonne durch, mal mit ein paar Wolken dabei. Zum späteren Nachmittag gibt es dann von Unterfranken her einige Schauer, vereinzelt auch Gewitter. Die Höchstwerte liegen bei 18 bis 23 Grad.
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2: Im Moment liegen uns keine Meldungen vor. Freifahrt auf Bayernstraßen.

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2: Ich bin Katrin Steinberger. Guten Morgen. Die Deutsche Bahn macht das beliebte Familienticket zur Dauerlösung. Ab November kostet eine Hin- und Rückfahrt für Familien dauerhaft 99,99 Euro.

0: In Berlin berät heute eine Wasserkonferenz, auch mit der EU-Umweltkommissarin. Jetzt sind die Stunden gezählt. Heute endet das Oktoberfest in München und es könnte ein neuer Besucherrekord werden. Schon zur Halbzeit waren 3,8 Millionen Menschen beim größten Volksfest der Welt auf der Theresienwiese. Das sind 400.000 mehr als im Rekordjahr 2023. Damals kamen insgesamt 7,2 Millionen Besucher zum Oktoberfest. Für die deutsche Fußballnationalmannschaft steht am Abend das vierte Nations League-Spiel an in Griechenland. Und da hat die DFB-Elf um Bundestrainer Jürgen Klopp noch eine Rechnung offen. Nach der 0:1-Pleite im Hinspiel ist sie auf Revanche aus. Thomas Bremser berichtet.
1: Ein deutlich besseres Ergebnis als im Hinspiel wünscht sich Jürgen Klopp. Im Hinspiel haben die talentierten Griechen vor allem auf eine robuste Defensive gesetzt. Damit ist das zusammengewürfelte deutsche Team gar nicht klargekommen. Doch die Klopp-Mannschaft hat inzwischen mehr Selbstvertrauen nach der starken Leistung gegen Serbien. Neben Jonas Urbich im Tor wird auch Alexander Pavlovic im Mittelfeld beginnen. Der erwartet im kleinen Stadion von Thessaloniki einen Hexenkessel.
0: Jetzt am Morgen kann es in manchen Gegenden noch länger neblig bleiben. Nach und nach setzt sich aber mehr die Sonne durch, mal mit ein paar Wolken dabei. Zum späteren Nachmittag gibt es dann von Unterfranken her einige Schauer, vereinzelt auch Gewitter. Die Höchstwerte liegen bei 18 bis 23 Grad.
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0: Im Moment liegen uns keine Meldungen vor. Freifahrt auf Bayernstraßen.

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1: Ich bin Katrin Steinberger. Guten Morgen. Die Deutsche Bahn macht das beliebte Familienticket zur Dauerlösung. Ab November kostet eine Hin- und Rückfahrt für Familien dauerhaft 99,99 Euro inklusive Reservierung im ICE. Gebucht werden kann ab dem 26. Oktober. Ursprünglich war das Familienticket ein Angebot zu den Sommerferien. Die Aktion brachte 100.000 zusätzliche Familien in die Züge, sagte Bahnchefin Paller der Bild am Sonntag. Jetzt sind die Stunden gezählt. Heute endet das Oktoberfest in München und es könnte ein neuer Besucherrekord werden. Schon zur Halbzeit waren 3,8 Millionen Menschen beim größten Volksfest der Welt auf der Theresienwiese. Das sind 400.000 mehr als im Rekordjahr 2023. Damals kamen insgesamt 7,2 Millionen Besucher zum Oktoberfest. Jetzt am Morgen kann es in manchen Gegenden noch länger neblig bleiben. Nach und nach setzt sich aber mehr die Sonne durch, mal mit ein paar Wolken dabei. Zum späteren Nachmittag gibt es dann von Unterfranken her einige Schauer, vereinzelt auch Gewitter. Die Höchstwerte liegen bei 18 bis 23 Grad.
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1: Im Moment liegen uns keine Meldungen vor. Freifahrt auf Bayernstraßen.
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1: Ich bin Angela Kress. Guten Morgen. Erst war es nur ein Angebot während der Sommerferien, jetzt will die Deutsche Bahn das Familienticket dauerhaft anbieten. Das hat Bahnchefin Paller in der Bild am Sonntag angekündigt, für den Pauschalpreis von rund 100 Euro. Einzelheiten von Jan-Henner Reitze.
2: Bis zu 5 Personen Hin- und Rückfahrt mit dem ICE inklusive Sitzplatzreservierung. Dieses Pauschalangebot hat im Sommer schon dazu geführt, dass 100.000 Familien mehr mit der Bahn gefahren sind, sagt Konzernchefin Paller. Ab dem 1. November soll es das Familienticket jetzt dauern.

0: Amt Aschaffenburg für ungültig erklärt. Grund war ein Formfehler. Eine Wählergruppe hatte ihre Kandidaten offen per Handzeichen statt geheim gewählt. Das Bürgermeisteramt ist von der Wiederholung nicht betroffen. Die deutsche Fußballnationalmannschaft kann heute die Niederlage gegen Griechenland wieder wettmachen. In Thessaloniki steht das Nations League Rückspiel an. Bundestrainer Jürgen Klopps Plan steht.
1: Wir wollen tatsächlich versuchen, ein deutlich besseres Ergebnis zu erzielen als im Hinspiel. Im Hinspiel haben wir vieles versucht. Manches hat geklappt, aber nicht genug, um Griechenland zu schlagen.
0: Deutschland braucht Punkte für eine gute Ausgangslage für das Weiterkommen ins Viertelfinale. Anpfiff ist um 20.45 Uhr. Jetzt am Morgen kann es in manchen Gegenden noch länger neblig bleiben. Nach und nach setzt sich dann aber die Sonne durch, mal mit ein paar Wolken dabei. Zum späteren Nachmittag gibt es von Unterfranken her dann einige Schauer, vereinzelt auch Gewitter. Die Höchstwerte erreichen 18 bis 23 Grad. Morgen dann erst Nebel und später aber auch längere sonnige Phasen und ähnliche Temperaturen wie heute.
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0: Hallo auf die Straßen, ich habe gerade keine Staumeldungen. Gute und vor allem sichere Fahrt.
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1: Ich bin Angela Kress. Guten Morgen. Erst war es nur ein Angebot während der Sommerferien, jetzt will die Deutsche Bahn das Familienticket dauerhaft anbieten. Das hat Bahnchefin Palla in der Bild am Sonntag angekündigt, für den Pauschalpreis von rund 100 Euro. Einzelheiten von Jan-Henne Reitze.
2: Bis zu 5 Personen Hin- und Rückfahrt mit dem ICE inklusive Sitzplatzreservierung. Dieses Pauschalangebot hat im Sommer schon dazu geführt, dass 100.000 Familien mehr mit der Bahn gefahren sind, sagt Konzernchefin Palla. Ab dem 1. November soll es das Familienticket jetzt dauerhaft geben, der Verkauf am 26. Oktober starten.
1: In Karlstein am Main in Unterfranken steht heute die Nachwahl für den Gemeinderat an. Die ursprüngliche Kommunalwahl vom März wurde vom Landratsamt Aschaffenburg für ungültig erklärt. Grund war ein Formfehler. Eine Wählergruppe hatte ihre Kandidaten offen per Handzeichen statt geheim gewählt. Das Bürgermeisteramt ist von der Wiederholung nicht betroffen. Jetzt am Morgen kann es in manchen Gegenden noch länger neblig bleiben. Nach und nach setzt sich dann aber die Sonne durch, mal mit ein paar Wolken dabei. Zum späteren Nachmittag gibt es von Unterfranken her dann einige Schauer, vereinzelt auch Gewitter. Die Höchstwerte erreichen 18 bis 23 Grad. Morgen dann erst Nebel und später aber auch längere sonnige Phasen und ähnliche Temperaturen wie heute.
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1: Hallo auf die Straßen. Ich habe gerade keine Staumeldungen. Gute und vor allem sichere Fahrt.
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1: Ich bin Angela Kress. Guten Morgen. Bundeskanzler Merz ist zu einem Solidaritätsbesuch in der Ukraine eingetroffen. Er will dem Land weitere konkrete Hilfe für den Abwehrkampf gegen Russland zusagen. Es geht vor allem um Abfangdrohnen und weitreichende Waffen. Wenn Russland nicht gestoppt werde, richte sich seine Kriegsmaschinerie früher oder später gegen uns, sagte der CDU-Chef bei seiner Ankunft in Kiew. Es gibt immer mehr öffentliche Ladesäulen für Elektroautos. Laut Bundesnetzagentur waren es Anfang September 209.000, fast ein Viertel mehr als im Juli letztes Jahr. Spitzenreiter bei den kreisfreien Städten bleibt Stuttgart. Jan-Henner Reitze berichtet.
2: Es tut sich was bei den Möglichkeiten, wo Elektroautos geladen werden können. Dass es in kleineren Städten und auf dem Land trotz Wachstums immer noch vergleichsweise wenige öffentliche Ladesäulen gibt, hält aus Sicht der Autoren der Studie immer noch viele Menschen davon ab, auf ein E-Auto umzusteigen.
1: Die Deutsche Bahn will das Familienticket dauerhaft anbieten. Eine Hin- und Rückfahrt soll damit rund

0: Erntemenge beim Getreide auf 5,6 Millionen Tonnen, knapp 13% weniger als im vergangenen Jahr. Jetzt am Morgen kann es in manchen Gegenden noch länger neblig bleiben. Nach und nach setzt sich dann aber die Sonne durch, mal mit ein paar Wolken dabei. Zum späteren Nachmittag gibt es von Unterfranken her dann einige Schauer, vereinzelt auch Gewitter. Die Höchstwerte erreichen 18 bis 23 Grad. Morgen dann erst Nebel und später aber auch längere sonnige Phasen und ähnliche Temperaturen wie heute.
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0: Hallo auf die Straßen. Eine Meldung habe ich von der B2 Donauwörth Richtung Nürnberg. Zwischen Weißenburg und Ellingen 1 Kilometer Stau, dauert ungefähr eine Viertelstunde länger. Allen unterwegs eine gute und vor allem sichere Fahrt.

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1: Ich bin Angela Kress. Guten Morgen. Bundeskanzler Merz ist zu einem Solidaritätsbesuch in der Ukraine eingetroffen. Er will dem Land weitere konkrete Hilfe für den Abwehrkampf gegen Russland zusagen. Es geht vor allem um Abfangdrohnen und weitreichende Waffen. Wenn Russland nicht gestoppt werde, richte sich seine Kriegsmaschinerie früher oder später gegen uns, sagte der CDU-Chef bei seiner Ankunft in Kiew. Vielerorts in Bayern wird heute Erntedank gefeiert. Bayerns Landwirtschaftsministerin Kaniber sagt, ein voller Tisch wirke für uns oft selbstverständlich, aber das sei er nicht. Das Jahr in der Landwirtschaft war bisher geprägt von Hitze und Trockenheit. Das Landesamt für Statistik schätzt etwa die Erntemenge beim Getreide auf 5,6 Millionen Tonnen, knapp 13% weniger als im vergangenen Jahr. Jetzt am Morgen kann es in manchen Gegenden noch länger neblig bleiben. Nach und nach setzt sich dann aber die Sonne durch, mal mit ein paar Wolken dabei. Zum späteren Nachmittag gibt es von Unterfranken her dann einige Schauer, vereinzelt auch Gewitter. Die Höchstwerte erreichen 18 bis 23 Grad. Morgen dann erst Nebel und später aber auch längere sonnige Phasen und ähnliche Temperaturen wie heute.
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1: Hallo auf die Straßen. Eine Meldung habe ich von der B2 Donauwörth Richtung Nürnberg. Zwischen Weißenburg und Ellingen 1 Kilometer Stau, dauert ungefähr eine Viertelstunde länger. Allen unterwegs eine gute und vor allem sichere Fahrt.
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1: Ich bin Angela Kress. Guten Morgen. Bundeskanzler Merz ist wieder in der Ukraine, diesmal ist seine Reise aber besonders gefährlich. Vor wenigen Stunden hatte das russische Außenministerium ausländische Besucher und Diplomaten vor einem Aufenthalt in Kiew gewarnt. In den vergangenen Monaten gab es mehr Drohnenangriffe auch auf Personenzüge. Merz lässt sich davon nicht abbringen, er will dem ukrainischen Präsidenten Selenskyj weitere Unterstützung zusagen. Es wird weiter um die Rentenreform gerungen und Bundeswirtschaftsministerin Reiche macht Druck. Bis zum Jahresende sollte die Reform beschlossen sein, sagte die CDU-Politikerin der Bild am Sonntag. SPD-Arbeitsministerin Baas solle sich beeilen mit ihrem Gesetzentwurf, Uli Reitinger berichtet.
2: Reiche sagt, Baas muss die Koalitionsbeschlüsse umsetzen, denn sie habe sie schließlich aktiv mitverhandelt. Heißt, die Vorschläge der Rentenkommission sollen 1:1 umgesetzt werden. Aber die SPD tut sich schwer mit einem Kernstück dieser Vorschläge. Sie will, anders als die Experten, am vorzeitigen Renteneintritt ohne Abschläge nach 45 Beitragsjahren festhalten.
1: Kinderrechtsorganisationen warnen vor den Gefahren der künstlichen Intelligenz für Kinder und Jugendliche. KI sei bei jungen Menschen tief im Alltag verankert, oft ohne dass es ihnen bewusst ist, heißt es in einer Studie. Die Autoren fordern, dass Kinderschutz von Anfang an Teil jeder KI-Anwendung wird. Eine DAK-Studie hatte im März gezeigt, dass bis zu 10% der Kinder und Jugendlichen mit KI etwa vertrauliche Dinge besprechen. Die Diözese Eichstätt hat wieder einen Bischof. Christian Würz, bislang Weihbischof in Freiburg, tritt sein neues Amt in einem Gottesdienst heute offiziell an. Der 55-Jährige ist der aktuell jüngste Diözesanbischof Deutschlands. Würz' Vorgänger Gregor Maria Hanke hatte sein Amt im Juni letzten Jahres abgegeben. Jetzt am Morgen kann es in manchen Gegenden noch länger neblig bleiben. Nach und nach setzt sich dann aber die Sonne durch, mal mit ein paar Wolken dabei. Zum späteren Nachmittag gibt es von Unterfranken her dann einige Schauer, vereinzelt auch Gewitter. Die Höchstwerte erreichen 18 bis 23 Grad. Morgen dann erst Nebel und später aber auch längere sonnige Phasen und ähnliche Temperaturen wie heute.
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1: Einen schönen guten Morgen beieinander, heute am 4. Oktober, am Erntedanksonntag. Ein besonderer Tag im Jahr. Der Dank für eine gute Ernte war dem Menschen

im letzten Moment deine Polka gespielt von den Alpenlandlern. Warum ich die ausgesucht habe? Erstens ist es für mich eine ausgezeichnete Musi und ein pfundig Stickel. Und zweitens hat der Martin Koch Senior damals im letzten Moment am ersten Senditag das Band mit unserer Radiosendung zum Abspielen nach Freilassing gebracht. Aber es ist ja dann nur alles gut gegangen, wenn er auch ziemlich erschöpft war, wenn er mir einmal erzählt hat.

Ein Rupert Sehner, gespielt von den Hammerauer Musikanten, haben wir gerade gehört. Das hat auch wieder einen Grund, dass wir diesen Ländler jetzt runtergespielt haben, mein Tonmeister für mich. Vor 60 Jahren, und zwar im Juni 1966, hat die damalige Hammerauer Hackbrettmusik beim ersten Heimatabend der Saison des Trachtenvereins Hammerau-Ohrnring im Saal des Ohrnringer Hof aufgespielt. 60 Jahre, auch ein Jubiläum.

Und in einem Zeitungsausschnitt wird berichtet, dass der Auerhansl mit seinem Hackbrett von drei jungen Damen, und zwar von Anneliese Edfelder, Maria Galler und Monika Haug, mit Zittern und Gitarr begleitet worden ist. Und fein säuberlich hat meine Mama, die Leiterin von unserer Musik damals, aus diesen Anfangsjahren alles aufzeichnet und so die musikalische Entwicklung festgehalten. Und daraus werde ich euch heute ein bisschen erzählen. Ich erlaube mir also, mein eigener Studiogast zu sein. Und jetzt hören wir den Schwarg Leitenburschen.

Nachdem ich ab Herbst 66 kaufen gelernt habe, ist die Stummusi-Besetzung im Jahr 67 erweitert worden. Die Lucy Hocker ist als Hackbrettspielerin dazugekommen und der Reinhold Seidel von den bekannten Wiesbacher Musikanten hat die Gitarre gespielt. Zurück jetzt aber generell zur Musi in Hammerau. Da hat es nämlich schon allweil eine gegeben, drunt im Eisenwerk. Eine Werksmusik zu Beginn des 20. Jahrhunderts. Und die 10 Musikanten haben bei werkseigenen Feierlichkeiten und sonstigen Gelegenheiten auch bei Beerdigungen gespielt. Und von diesen Beerdigungen haben die Hammerauer noch Melodie gewusst, einen Trauermarsch, wo sie über dazu gesungen haben, ist schon wieder einer gestorben. Und daraus habe ich dann einmal einen Bayerischen bastelt, mit dieser einzigen überlieferten Melodie der Hammerauer Werksmusik.

Es war dann 1968 bei den Heimatabenden, wo wir dann zusätzlich zu den Stummmusiklängen mit Gitarre und Zirch gespielt haben. Der Reinhold Seidel und ich. Die Einträge in der Chronik schildern dann ganz oft das Musizieren von der Hammerauer Stummmusik bei Heimatabenden in Ohrnring oder in Röpperding, das Musizieren bei vielen Weihnachtsfeiern und in der Salzburger Volksmusikschule, wie es damals noch geheißen hat, das Musikum. Dort haben wir Unterricht gehabt, wie viele bayerische Gruppen in den 1960er Jahren, zum Beispiel auch die Geschwister Grasbündner aus Traunstein oder die bayerisch gemeiner Stummmusik. Unterricht war bei der Frau Brunner in der Blanchschule in Salzburg. Und nach einem Musizieren der Hammerauer Stummmusik in der berühmten Aula Academica, wo heutzutage der Salzburger Hirtenabfind stattfindet, sind wir laut Ansprache des damaligen Schulleiters gar als Aushängeschild der Volksmusikschule Salzburg bezeichnet worden. Welch eine Ehre! Musi und Trachtenverein sind ja bei uns eng verbunden. Und so hat meine Mama bei der Jahreshauptversammlung 1968 des Trachtenvereins Hammerauer Ohrnring verzeiht, dass wir 35 Proben im Jahr gehabt haben mit der Musi, 12-mal Unterricht in Salzburg und 26 öffentliche Auftritte. Ab 1970 hat dann der Bruder vom Reinhold Seidel, der Gerhard, mit dem Hackbrettl zu uns dazugespielt. Und so hat es eine zweite Besetzung gegeben, die Hammerauer Burm. Sogar beim Pfandalwastl, bei der berühmten Veranstaltung im Löwenbräukeller in Minga, haben wir spielen dürfen. Ich habe von bei ihr einmal Aufnahmen gekriegt und da waren wir so 15, 16-jährige Burm.

auf Fotos. Von den haben wir auch ein Buben im Mirabellgarten in Salzburg Anfang Juni 1970 stehen die aufmerksamen Zuhörer unmittelbar bei uns Musikanten. Und dieses Musizieren direkt unter den Besuchern, das habe ich nie vergessen. Draus ist später dann das Kurparkmusizieren in Inze geworden, in Bad Reicherhall und schlussendlich der Wiesbacher Musikantentag. 1970 habe ich auch bei einem Volksliedersingen in Reicherhall das erste Mal die Brüder Resch begleiten dürfen. Und sie singen jetzt für uns übrigens eine Aufnahme auf der zweiten Schallplatte, die im Tonstudio Martin produziert worden ist.

Wenn man die Fotos anschaut, kommen natürlich Erinnerungen auf. Erinnerungen an den Zellerhof in Feldkircher. Der Vater von Reinhold und von Gerhard war dort auf dem Bauernhof von Walter. Und wir haben in der Stumm, die eigentlich ganz früher einmal Gaststumm war, probt. Ich kann mich erinnern, wie 1971 unser Pfarrer Anton Parzinger, der ganz frisch hergekommen ist, auf einmal unserer Musiprobe beigewohnt hat. Ja, und es ist halt einmal so. Verschiedene Gründe haben dann zum Aufhören in der Sortenmusikbesetzung beitragen. Und irgendwann findet man in der Chronik nur noch das Musizieren der Hammerauer Buben. Sänger und Musikanten treffen rundum und um und weiter weg in Grafing, in Dingolfing und oft auch in Rosenheim und natürlich auch musizieren für den jetzigen Bayerischen Trachtenverband und bei zahlreichen Veranstaltungen des Gauverbands 1. Und wenn du im Roberti-Winkel wohnst, hast du natürlich einen musikalischen Bezug nach Salzburg. Und so hat uns der Harald Denk öfters geschrieben und eingeladen zu Veranstaltungen, zum Beispiel zum Bischofshofer Amselsingen. Ja, und dann ist für uns Buben der Höhepunkt gekommen. Eine Schallplattenaufnahme mit dem Chiemgauer Jodler-Duo 1971 war das. Ein paar Jahre später haben wir schon bei einer Schallplattenaufnahme mitgewirkt mit der Fischbachauer Tanzelmusik. Und in diese Schallplatten vor gut 50 Jahren aufgenommen, losen wir jetzt rein. Und nicht zu vergessen, wir haben auch einen Buben, waren da schon zu viert. Der Rupert Schäfer, der Dr. Rupert Schäfer, damals nur Reichenhaller, hat den Kontrabass zu diesen Bayerischen, die wir jetzt hören, gespielt.

Früh unterwegs waren wir haben wir auch ein Buben, es war auch noch was Seltenes, wenn da so Mandeln Musik gemacht haben. Gespielt haben wir zum Beispiel auch im berühmten Wasserburger Rathaussaal, dort, wo im Frühjahr allweil eine Veranstaltung war und die heute noch ist. Ich darf zum Beispiel nächstes Jahr den Frühlings-Volksmusikabend ansagen. Erinnern kann ich mich noch an ein Zusammentreffen mit dem Rudi Knabel im ungarischen Restaurant Piroschka im Haus der Kunst in Minga, dokumentiert durch Fotos. Und da habe ich ihn gefragt, wie viel das er übt. Üben? Ich übe nicht, hat er gesagt. Ich spiele den ganzen Tag. Zuerst daheim und dann bei den verschiedensten Veranstaltungen. Und mittlerweile habe ich rausgekriegt, dass diese Gastronomie Piroschka jetzt das berühmte Nachtlokal, die Diskothek P1 ist. Siehst, da haben wir schon gespielt. Ja, und Vorbilder brauchst du natürlich auch. Für uns Buben war das die Gerstreitmusik. Und die folgende Aufnahme des Landler in Dess von uns haben wir auch ein Buben, stammt auch aus der Veranstaltung mit Wastl Vandal im Löwenbreikeller in Minga.

Dank der Beharrlichkeit meiner Mama, die unsere Auftritte dokumentiert hat, fällt einem dann wieder das eine oder andere ein, wie man so drüber lässt. 73. Musizieren bei der alpenländischen Begegnung in Luzern zusammen mit den Brüdern Remm und dem Maldrummel-Duo Meyer. Oder musizieren bei der Hochzeit von Evry Brendich, dem damaligen Präsidenten des IOC. Und am 8. April 1973 habe ich beim Großgmanner Passionssingen unter der Leitung von Cäsar Presken mit der Harfen den Salzburger Volkslikor begleitet. Die Traunsteiner Sänger haben ebenfalls mitgewirkt und die drei sind vom Schwabfranzi und vom Irlinger Wasti begleitet worden. Danach habe ich im Wirtshaus Mien Wasti das erste Mal musiziert und das bis zum heutigen Tag. Und aus diesem Musizieren sind dann die Hammerauer Musikanten geworden. Die Luise Hocker hat dann mit den Hackbrettl und mit der Harfen mitgespielt. Und nachdem der Wasti mit der Berchtesgadener Sortenmusik und den Riederinger Sängern in Minga zwei Schallplatten aufgenommen hat, hat er zu mir gesagt: Hansl, die Münchner Breiherten aus Schallplatten, wo nur Musik drum ist. Einmal lustig, einmal stark, so haben wir es genannt, diese Langspielplatten aus dem Jahre 1976. Und wir hören jetzt in einer besonderen Besetzung den Fischunkel Almlandler mit Akkordeon und Harfen als melodietragende Instrumente.

Ein ganz wichtiges Jahr für uns Hammerauer war das Jahr 1976. Wir haben da den Tölzer Knabenchor bei einer Schallplattenproduktion mit Weihnachtslieder unterstützen dürfen. Und mit der Helga Schmidt-Gaden, der Gattin vom Gründer Gerhard Schmidt-Gaden, der leider nicht mehr unter uns ist, und mit ihrer Tochter Barbara verbindet uns bis zum heutigen Tag eine Freundschaft. Viele Konzerte haben wir miteinander bestritten. Und unsere nächste Schallplatte ist dann schon im Tonstudio Martin produziert worden. Eine bayerische Musi, ein Pongauer Gesang, eine Musikantenfreundschaft von uns mit die jungen Pongauer und die Freundschaft mit dem Michael Lippey heute ja bis zum heutigen Tag. Und dokumentiert darauf ist auch das Mundharmonikaspiel vom Irlinger Willi, dem Vater vom Wasti. Und das losen wir uns jetzt an.

1979 haben wir in Ohrenring die erste Großveranstaltung organisiert, ein Frühjahrssinger. Und da hat dann schon der Reiter Hansi, der Hinternauer Hansi, mitgespielt mit Hackbrett, Zirch oder Posaune. Und ein Jahr später dann der Reiter Peter mit Kontrabass oder Tuba. Jetzt waren wir fünf und früh unterwegs und probt haben wir beim Peter daheim, bei der Amalie oder dann auch Zinterau. Und so heißt da das nächste Stickel, das auf der Schallplatte Volksmusik aus dem Roberti Winkel verewigt ist.

Schnell sind sie vergangen, die ersten 24 Jahre der Musi aus Hammerau, in denen ab und zu auch der Angerpointner Simmerl aus Daching mit seinem Kontrabass bei uns mitgespielt hat. Und man lernt natürlich viel Leute kennen. Fesche Dirndln, die pfundig musizieren, wie zum Beispiel die Auer Stummmusi aus Au bei Bad Feilenbach. Und bei diesen feschen Oberlandlerinnen sind wir dann hängen geblieben. Ich bei meiner Maria und der Blösselhirs bei seiner Resi. Und durch das, dass die Maria eine ausgezeichnete Gitarristin ist, haben wir die Sortenmusikbesetzung erweitern können. Wir hören jetzt den Maxl Borischen, der unserem Schäfer Rupert eingefallen ist.

Sogar eine Tanzelmusik-Besetzung haben wir mal gehabt mit der Anni, der Schwester vom Reiter Peter, und dem Thomas, dem Bruder vom Hintern Nauer Hansi. Kurz mitgespielt hat da einmal der Machidoni und auch der Bauricker Werner. Und auf der Huckenbergalm, so heißt der Bayerische, den wir jetzt in der ersten erwähnten Besetzung hören.

Durch die Gründung des Inzer Volksliedchores zusammen im Jahr 1988 habe ich mich mehr mit dem Singen beschäftigt. Singen mit Erwachsenen, Singen mit Kindern und selber Singen mit der Maria, den Wasti und dem Rupert Füss, der, nachdem er ja schon Elstätzinger Musikant war, als Kontrabassist der Hammerauer Musikanten allweil wieder mitgespielt hat. Ein frischer Burbini, so singen wir jetzt, ein Liedl, das ich vom Kötzinger Schorsch aus Inze gehört habe.

Eingespielt sind wir bei dem Lied vom Holzner Pederl aus Inzeworn, der mit seinen Instrumenten Hackbrett und chromatischer Knopfzieher viele Jahre mit uns musiziert hat. Unvergessen zum Beispiel unsere gemeinsamen Konzertreisen nach Köln, wo das Kölsch dann nach der Veranstaltung intensiv probiert worden ist, wo wir das erste Mal die kleinen Bierglaseln gesehen haben und wo da keiner an Wasti gefragt hat, wollen Sie ein Bier? Hat er gesagt, ein Bier? Zehni. Ja, so war das damals. Aber jetzt machen wir wieder Musik mit dem Holzner Pederl, mit dem Pfiss Rupert und mit dem Wasti, der Toni Bauernwalzer. So ist dieser Dreiviertler genannt.

Im Lauf der Jahre sind also die Hammerer Musikanten über mehr geworden. Und eine enge Verbindung gibt's natürlich auch mit den Stetzinger Musikanten. Zum Ehepaar Katharina und Rupert Pföss schon erwähnt, zu Lisbeth Genghammer, zu Michi Scheil und zu der Veronika Schoßleitner, geborene Auer. Und gemeinsam spielen wir seit vielen Jahren bei der Philharmonischen Weihnacht in Reicherhall, heuer auch wieder am 22. Dezember. Und da spielen wir auch Stickeln, alle miteinander, wo wir alle Achte gemeinsam musizieren.

Ja, und sonst? Im Lauf der Jahre sind unsere Kinder allbei größer geworden. Kinder, die mit 4 Jahren schon Zirch gespielt haben, wie private Filmaufnahmen dokumentieren. Und die Familie Auer hat zu musizieren angefangen. Die Froni, die Maria, der Hansi und meine Wenigkeit. Und ein treuer Begleiter zur damaligen Zeit war der Seestaller Flori aus Inzell. Oder auch der Scheilmichi aus Bieding mit dem Kontrabass. Und dokumentiert ist dieses erste Familienmusizieren noch ohne Katrin auf der CD Grundlustiges.

Die Ausseherbalker von der Familie Auer. Ja, haben wir auch einen Musikanten, heißt Zeit noch, allweil dann, wenn der Irlinger was die mitspielt. Und wir haben allweil noch zu dritt unterwegs, vorwiegend beim Singen und Musizieren bei kirchlichen Gelegenheiten. Und somit haben wir in der Jetzt Zeit. Unsere Kinder, die Froni und der Hansi, sind ja fleißig beim Musizieren unterwegs mit den Alpenlandler, die Blusenknipf und der Kapelle so und so. Und die Katrin, die spielt mit die Reibers, die übrigens am Sonntag, dem 25. Oktober, im Kulturhof in Stangass zu hören sind. Beginn ist da um 8 Uhr, aber Einlass ist schon ab 6 Uhr. Die Reibers, die Katrin spielt Kontrabass, der Simon, der spielt die verschiedensten Gitarren und der Janik spielt Schlagzeug und Katls Ehemann, der Seppi, ist der Sänger, Komponist, Textdichter. Und derjenige, der letzten Sonntag Vormittag im Fernsehen beim Blasmusikkonzert auf der Wiesn den Tölzer Knabenchor begleitet hat. Die vier Reibers, so heißt es in der Konzertankündigung, spielen Musik, die für sich selbst steht und zum Zuhören und zum Mitfühlen ist. Das Ganze also am 25. Oktober im Kulturhof in Stangass. Karten gibt's unter Berzgon. 95850, also Berzgon 08652, 95850 oder, das wissen wir schon, übers Internet, man geht auf den kulturhof.bayern und dann findet man das alles. Ja, heute ist ein Frühschoppen, drum auf der Firma Neum, mit der Lackei-Böhmischen um 10:30 geht's an und der Eintritt ist frei. Und wie jedes Jahr, findet am allgemeinen Kirchtag Sonntag oben auf der Firma Neum der traditionelle Kirchtag Horgott statt. Der Lenz Berger ist dafür verantwortlich. Diesmal hat er die Familien Musi Heisel aus Neukirchen dabei, die Geschwister Strasser aus Riedering, die Gfierigen, eine Musikgruppe aus Aufham und Umgebung und ein Raphael Hinterstößer mit der Zirch, ein echter Angerer. Beginn ist am Kirchtag Sonntag am 18. Oktober um 2:30 und der Eintritt ist frei. Jetzt muss ich schon langsam zum Ende kommen, obwohl mir noch viele Erinnerungen durch den Kopf gegangen sind, während ich mein Manuskript geschrieben habe. Erinnerungen an das Flachgauer Dreikönigssingen unter der Leitung von Felix Leitner, Fernsehaufnahmen mit dem Fritz Mayer und mit Salzburg TV und dem späteren Servus TV mit dem Bertel Göttl sowie Veranstaltungen mit dem Kaltnecker Horst. Freundschaften zu vielen Musi- und Gesangsgruppen, besonders auch zu den Ramsauer Sänger. Schön war's und es geht dank junger Musikanten weiter. Und die Geschwister Auer spielen uns heute aus. Ich bedanke mich bei meinem Tonmeister, beim Auer Hansi vom Tonstudio Martin für die Tontechnik. Bei euch, dass man so lange zugelost habt, vielleicht war es ein wenig anstrengend, aber für mich war es einmal wichtig, das alles aufzunehmen. Macht's es gut. Einen schönen Oktober und wir hören uns wieder, bald wir gesund bleiben, im 14. Tag. Einen schönen Sonntag, euer Auerhansl.

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1: Ich bin Angela Kress. Guten Morgen. Es gibt immer mehr öffentliche Ladesäulen für Elektroautos. Laut Bundesnetzagentur waren es Anfang September 209.000, fast ein Viertel mehr als im Juli letztes Jahr. Spitzenreiter bei den kreisfreien Städten bleibt Stuttgart. Jan-Henner Reitze berichtet.
2: Es tut sich was bei den Möglichkeiten, wo Elektroautos geladen werden können. Dass es in kleineren Städten und auf dem Land trotz Wachstums immer noch vergleichsweise wenige öffentliche Ladesäulen gibt, hält aus Sicht der Autoren der Studie immer noch viele Menschen davon ab, auf ein E-Auto umzusteigen.
1: In Sachen Pünktlichkeit wird sich bei der Bahn so schnell nichts ändern. Das Schienennetz sei über viele Jahre vernachlässigt worden, hat Bahnchefin Paller der Bild am Sonntag gesagt. Man könne das System nur Stück für Stück erneuern und nicht in ein oder zwei Jahren aufholen, was lange Jahre versäumt wurde. Ihre Prognose, die Sanierung des Schienennetzes wird mindestens 10 Jahre dauern. Ein breites Bündnis von Gewerkschaften und Wohlfahrtsverbänden ruft die Bundesregierung auf, vor geplanten Kürzungen in verschiedenen Sozialbereichen abzusehen. Konkret geht es etwa um geplante Änderungen bei der Einstufung in die Pflegegrade. Die Verbände sagen, es muss sichergestellt werden, dass Pflegebedürftige angemessen versorgt werden und auch die Personalbemessung der Einrichtungen hängt von den jeweiligen Pflegegraden ab. Letzter Oktoberfesttag und das könnte in diesem Jahr mit einem Besucherrekord zu Ende gehen. Am Mittag gibt es das traditionelle Böllerschießen zu Füßen der Bavaria. Im Anschluss sollen die Besucherzahlen bekannt

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2: Derzeit ist es ruhig auf den Straßen. Ich habe keine Verkehrsmeldungen für euch.
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1: Blasmusikalisch geht's jetzt weiter auf der Bayernwelle Südost. Die Musikantenstund steht auf dem Programm und da dazu darf ich alle Freunde der Blasmusik wieder recht herzlich begrüßen. Und dies auch im Namen von meinem Tonmeister und dies ist heute wieder der Auer Hansi vom Tonstudio Martin in Harreicherhall. Ja, heute machen wir in der Musikantenstund einmal die Bühne frei für die Tanzelmusi. Und so machen wir's auf. Die heutige Musikantenstund mit Schnapsidee. Das volkstümliche Tanzorchester, so schreiben sie selber. Und die spielen uns das Stück Auf geht's, passend zum Anfang.

Nach der Schnapsidee mit der Polka Auf geht's, geht's natürlich mit Tanzlmusi weiter. Und der Herzblut-Tanzlmusi, das ist die Schladlmusi. Und die Schladlmusi, die hat jetzt gerade das Stückchen aufgeschlagen, wiederum eine Polka beim Feichtner, heißt's.

ein bisschen ruhiger zugegangen ist jetzt bei der Postwirtsmusi, der Mama ihrer, so heißt der wunderschöne Walzer, den die Postwirtsmusi für uns gespielt hat. Ja, und weiter geht's mit den Alpenlandler-Musikanten. Und bei den Alpenlandler-Musikanten heißt's, rassig muss es sein.

Klassik muss sein, so hat es gerade geheißen bei den Alpenlandler Musikanten. Der Toni Gmachl, der Jüngere, hat die Polka aufgeschrieben. Ja, und weiter geht's bei uns mit der Lagschatz-Musi. Und da kommen wir jetzt zu Ausenig-Spielereien. Und das kann man ja in der Szene bei der Tanzl-Musi beobachten. Es hat früher viel obergreiner Partien gegeben. Dann sind sie durch die Tanzl-Musi abgelöst worden. Zuerst nach dem Vorbild der Fidelen Inntaler. Dann ist der Moserbäder gekommen mit der Kirtag-Musi. Und in der Zwischenzeit kommen wieder die Einflüsse von den Obergreiner mehrer in die Tanzl-Musi-Szene einer. Und so sieht man es, wie lebendig die ganze Musi eigentlich ist. Es geht einmal so und einmal so. Und wichtig ist, dass es eine schöne Musi ist, die auch zu uns herpasst. Und so hören wir jetzt von Lagschatz Ausenig-Spielereien.

Ausenick Spielereien haben wir jetzt gerade gehört. Melodien von dem unvergessenen Slawko Ausenick, gespielt von Lag Schatz. Und weiter geht's bei uns jetzt mit dem Alpenblick-Quintett. Eine junge Partie, eine Obergreiner Partie. Und die spielt jetzt für uns die Brücke am Sonnenstüberl.

Am Sonnenstüberl, so hat es geheißen, beim Alpenblick Quintett. Und weiter geht's bei uns wieder richtig tanzelmusihaft. Die Sechseckmusi ist an der Reihe. Und die Sechseckmusi, die spielt für uns Gudi Freund. Komponiert hat es der Albrecht Heine und arrangiert hat der Tradl Franzi, der Jüngere.

Gudifrent haben wir gerade gehört, ein Stück von der Sig-Sig-Musik, komponiert vom Albrecht Heini und arrangiert vom Tradler Franzi. Und weiter geht's bei uns mit den Hallgrafen-Musikanten aus Reichenhall. Die Hallgrafen kommen, also heißt die Komposition von Meier Castulus, dem Jünger.

0: Die Hallgrafen kommen, so hat es jetzt gerade geheißen, bei den Hallgrafen Musikanten. Und mit den Hallgrafen ist der Oberwegner Max in unsere heutige Musikantenstunde gekommen. Denn es gibt ein bisschen was zum Verzeihen. Am 12. Oktober hat der Max Namenstag. Und der Max ist Mitveranstalter oder Initiator von einem ganz besonderen Fest, das heuer das erste Mal gibt. Max, grüß Gott in der Musikantenstunde und verzeih uns einmal, was ihr geplant habt.
1: Also servus Schorsch, grüß Gott miteinander. Ja, geplant, die Idee ist schon alt, weil wir festgestellt haben, der Josefitag ist immer noch was Besonderes, vor allem im Bürgerbräu in Reicherhall, aber es gibt immer weniger Seppen. Und in meinem Alter gibt es hinten und vorn relativ wenig Max, aber mittlerweile ist der noch eine Zeit lang ganz schön populär geworden. Und dann haben wir gedacht, was die Seppen am Josefitag kennen, das kennen wir am Maxeltag auch. Und der ist halt am 12. Oktober der Namenstag. Und weil am Montag sowas anfangen schlecht ist, haben wir es auf dem Samstag gelegt. Und wenn die ganze Gaudi einschlägt und ankommt und die Leute gefällt, dann versuchen wir es, dass wir es jedes Jahr am Samstag vor dem Namenstag machen.
0: Und da würde ich sagen, machen wir Musi, die Tegernseer Tanzelmusi hat da das passende Stücke dazu. Das heißt, auf zum Fest.

0: Das erste Maxfest gibt es, so haben wir es gerade gehört, vom Oberwegener Max. Ich hätte jetzt bei gesagt, vom Obermax. Max, wann und wo ist denn das ganze Festl? Was läuft da ab?
1: Also wie gesagt, 10. Oktober ist ein Samstag. Um 5 Uhr werden wir uns treffen. Ganz gemütlich, unkompliziert. Es ist kein Event, es ist kein Action, sondern die Leute, die den Fleck da oben schön finden, und der ist einfach schön auf der Neubichler Alm, treffen sie um 5 Uhr. Um 5:30 Uhr hat uns der neue Bürgermeister die Erde angetan, dass er Fassel anschlägt. Und dann stehen wir einfach zusammen und ratschen, wie es uns doch gefällt, was griebig ist. Und für alle Maxen, die ihren Ausweis dabei haben, ob am 1., 2., 3. Namen, wie auch immer, oder ein kleines Kind dabei haben, gibt es die erste Masse umsonst.
0: Und der Musik spielt auch, habe ich gehört.
1: Das ist natürlich das Wichtigste, dass wir eine gute Atmosphäre haben und nicht nur einen schönen Fleck. Die Dintaustmusik von Berzgon und uns heraus spielt uns fetzig auf, weil die, glaube ich, auch Freude haben.
0: Und dann darf ich sagen, lasst uns das Leben genießen. Und das hören wir uns nochmal vor die Tegernsee an.

0: lasset uns das Leben genießen, so hat es jetzt gerade geheißen, bei der Tegernseer Tanzlmusi, und lasset uns das Leben genießen, so wird es auch sein bei dem ersten Maxfest am 10. Oktober ab 5 Uhr auf Nacht auf der Neubichler Alm. Max, der heilige Max, da weißt du auch ein bisschen was da dazu, wo der herkommt, wo der gewirkt hat und ein bisschen was Geschichtliches da dazu.
1: Ja, bei den Maxen ist es ein bisschen ein Durcheinander, weil man von dem Ursprung nicht genau was weiß. Also der Maximus geht halt zurück auf Latein und auf römische Namen, und wir haben in unmittelbarer Nachbarschaft in Bischofshofen schon einen sehr alten Max-Kult. Der ist halt nicht genau belegt, aber der hat vieles bewirkt. Wir haben ein paar Sachen auf die Internetseiten von der Neubichler Alm geschrieben, da können wir mal nachschauen. Und dieser Max ist beispielsweise in Passau noch zweiter Diözesanpatron, hat sich als Bischof von Lorch und Enns und Bischofshofen einen guten Namen gemacht und die Leute viel geholfen der Legende nach, und so ist er halt ein Name geworden. In Österreich für die Habsburger und in Bayern für die Wittelsbacher, die Könige. Max kennt man. Und ist halt ein bayerischer Name mit Fundierung geworden, und deswegen haben wir gedacht, schön weiß, wenn man den vielleicht ein bisschen feiert und zeigt.
0: Ja, und kommen darf auch jeder am 10. Oktober.
1: Kommen darf auch jeder, jeder ist gern gesehen, weil beim Josefi-Tag, da kommen auch die mehreren, die nicht Sepp heißen oder Josef. Da geht es einfach um ein gemütlich sein, wenn wir zusammenstehen. Unkompliziert. Und wie gesagt, wenn einer nur einen kleinen Bum oder ein Maxi-Dirndl dabei hat, wer auch immer, der kriegt auch sein muss.
0: Ja, wunderbare Angelegenheit und eine wunderbare Idee. Max, ich wünsche euch da gutes Gelingen. Sag
1: vielen
0: danke,
1: Dank,
0: dass du vorbeigeschaut hast in der Musikantenstunde und uns was erzählt hast über euer geplantes Maxfest. Vielen herzlichen Dank und gutes Gelingen.
1: Ich sag danke, dass es möglich war.
0: Und musikalisch haben die Weißengranats bei uns da alles schirpt. Also weißt's.

Klaus Bach Musi ist jetzt als nächstes an der Reihe in unserer heutigen Musikantenstunde, in der wir die Bühne freimachen für die Tanzlmusin. Ein Reiseachterl kredenzen uns die Klaus Bach Musikanten.

Die Basstrompeten muss ich, haben wir jetzt gerade gehört, mit der schnellen Polka Freche spotzen. Ja, bevor uns die Außergebirgsmusikanten die Pongauer Polka spielen, hätte ich nur zwei Veranstaltungshinweise einzuflechten. Und zum einen darf ich einladen, heute ab 10:30 zu einem Frühschoppen auf der Firma Neum spielen dort die Lakai Böhmische. Der Eintritt ist frei. Und dann darf ich einladen, am allgemeinen Kirchtag-Sonntag, das ist der 18. Oktober, denn da ist auf der Firma Neum in Anger wieder der traditionelle Kirchtag-Sonntag-Heugott. Der Lenz Berger, mein Sprecherkollege aus Higelwirth, der auch wieder humorvoll durchs Programm führt, hat da dazu folgende Mitwirkende eingeladen. Die Familienmusik Häusl aus Neukirchen ist da mit Flügelhorn, Harfe und Zirch. Die Geschwister Strasser aus Riedring, die singend, die Gfierigen, das ist eine Musikgruppe aus Aufwärm und Umgebung. Die sind da, der Raphael Hinterstösser, ein Nachwuchszirchspieler aus Anger, spielt auf. Ogi dort das Ganze um 14.30 Uhr, um 2:30 Uhr. Der Eintritt ist frei, aber Spenden sind erwünscht. Die Veranstaltung ist bei jeder Witterung.

Und schon sind wir am Ende unserer heutigen Musikantenstunde angelangt. Drüber geschrieben haben wir Bühne frei für die Tanzlmusik und genauso haben wir es auch gehalten. Auszuspielen lassen wir uns genauso, wie wir uns einspielen haben lassen von der Schnapsidee und die spielen uns den Gruß an Oberbayern. Ich bedanke mich bei allen Zuhörern, die heute wieder dabei gewesen sind in der heutigen Musikantenstunde. Ein besonders vergeht's gut, sage ich meinem Tonmeister und das war heute der Auer Hansi vom Tonstudio Martin in Reicherhall. Für heute wünsche ich alle miteinander nur einen recht schönen Sonntag und sage für Gott beieinander bis zum nächsten Mal in der Musikantenstunde. Euer Kamischosch.

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1: Ich bin Angela Kress. Das Familienticket der Deutschen Bahn soll ab November dauerhaft angeboten werden. Für rund 100 Euro sollen Familien eine Hin- und Rückfahrt sowie die ICE-Reservierung bekommen. Bahnchefin Palla hat der Bild am Sonntag gesagt, dass das Angebot in den Sommerferien gut ankam. Man habe etwa 100.000 Familien mehr befördert als im vergangenen Jahr. Kaufen kann man das Ticket demnach ab 26. Oktober. In der Europäischen Union sowie in Norwegen und der Schweiz sind in den ersten 9 Monaten dieses Jahr deutlich weniger Asylanträge gestellt worden. Gut 450.000 Anträge waren es laut Welt am Sonntag, rund ein Viertel weniger als im Vergleich zum Vorjahreszeitraum. Deutschland ist demnach nicht mehr Zielland Nummer 1, sondern liegt auf Platz 3 hinter Frankreich und Italien. Bundeskanzler Merz ist in der Ukraine, um dem Land weitere konkrete Hilfe für den Abwehrkampf gegen Russland zuzusagen. Begleitet wird er von Wirtschaftsministerin Reiche und 10 Unternehmern aus den Bereichen Rüstung und Energie. Ulf Mauder berichtet.
2: Es ist die bisher wohl gefährlichste Reise eines deutschen Kanzlers nach Kiew. Das russische Außenministerium warnte kurz vor der Reise die Europäer vor Aufenthalten in der Ukraine. Kanzler Merz machte deutlich, dass er sich davon nicht einschüchtern lasse. Sein Besuch gilt auch als Kampfansage.

0: Westfalen gefeiert. Symbolisch wurde dafür der Staffelstab der Bundesratspräsidentschaft an NRW-Ministerpräsident Wüst übergeben. Der übernimmt den Vorsitz der Länderkammer offiziell ab November. Es ist jetzt kurz nach 10. Vielerorts hat sich der Nebel schon aufgelöst. Da, wo es noch neblig ist, verschwindet er meist bis zur Mittagszeit. Dann scheint oft die Sonne, ein paar lockere Wolken sind auch unterwegs. Und im Westen kann es dann gegen Abend auch einzelne Schauer geben. Die Temperaturen steigen auf 17 bis 23 Grad. Morgen starten wir auch mit Nebel in den Tag. Dann folgen längere sonnige Phasen. Nur in der Nähe der Alpen kann es noch letzte Schauer geben.
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2: Da schauen wir auf die A8 Richtung Salzburg. Zwischen Rosenheim und Rohrdorf derzeit 1 Kilometer Stau. Ihr braucht ungefähr 5 Minuten länger.
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1: Heute schaut's in vielen Kirchen aus wie in der Obst- und Gemüseabteilung von unserem Supermarkt. Es liegen Kürbisse neben Äpfeln und Trauben, alles noch schön geschmückt mit ein paar Getreideähren. Ja, es ist Erntedank. Und dankbar, das sind wir bewusst ja eher selten. Und das, obwohl es nicht nur schön für unsere Mitmenschen ist, sondern auch richtig gut tut. Mehr dazu von meiner Kollegin Linda Burkhardt.
2: Oft rauscht das Leben nur so an uns vorbei und es bleiben vor allem die Momente hängen, wenn es mal nicht so läuft. Der Regen, wenn wir den Schirm vergessen haben oder der Bus, der mir direkt vor der Nase wegfährt. Dabei gibt es so viele Dinge, für die wir dankbar sein können.
3: Ich bin dankbar, dass ich in Frieden lebe, dankbar für gute Menschen um mich herum, für Familie.
4: Dafür, dass ich eine liebe Frau habe und dass es vom Finanziellen her so gut geht, dass es reicht.
5: Ich bin heute sehr dankbar für mein Team, das mit mir jetzt einen Ausflug macht und wir gehen heute ins Theater.
6: Dass ich studieren kann, was ich will, dass ich reisen kann, meinen Hobbys nachgehen kann.
7: Dass ich gesund bin, dass alles gerade halbwegs in geregelten Bahnen unterwegs ist.
2: Anjali Goldrian ist Psychologin bei der Ehe-, Familien- und Lebensberatung im Erzbistum München und Freising. Sie sagt, es ist sinnvoll, mehr Dankbarkeit in unserem Leben zu haben.
8: Das ist tatsächlich auch eine Übung, die wir anbieten. Also gerade Klienten, die vielleicht in einer depressiven Phase sind, dass die das als Übung einbauen und sagen, abends sollen sie 3 bis 5 Dinge aufschreiben, die heute schön war, die gut getan haben. Und da geht es eben genau um solche kleinen Momente.
2: Und genau diese kleinen Momente bewusst wahrzunehmen und nicht als selbstverständlich im Alltag mitlaufen zu lassen, das macht etwas mit uns.
8: Dieses in die Dankbarkeit gehen, hängt auch ganz eng mit dem Gefühl zusammen, wieder in der Fülle zu sein und nicht mehr im Mangel. In dem Moment, wo ich dankbar bin, bin ich raus aus der Bedürftigkeit. Das ist insofern etwas ganz Wundervolles.
2: Schöne Dinge, tolle Momente oder wertvolle Begegnungen. Das Leben ist voll davon, wenn ich mich nur darauf konzentriere. Linda Burkhardt, katholische Redaktion.
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2: Ich bin Angela Kress. Das Familienticket der Deutschen Bahn soll ab November dauerhaft angeboten werden. Für rund 100 Euro sollen Familien eine Hin- und Rückfahrt sowie die ICE-Reservierung bekommen. Bahnchefin Palla hat der Bild am Sonntag gesagt, dass das Angebot in den Sommerferien gut ankam. Man habe etwa 100.000 Familien mehr befördert als im vergangenen Jahr. Kaufen kann man das Ticket demnach ab 26. Oktober. In der Europäischen Union sowie in Norwegen und der Schweiz sind in den ersten 9 Monaten dieses Jahr deutlich weniger Asylanträge gestellt worden. Gut 450.000 Anträge waren es laut Welt am Sonntag, rund ein Viertel weniger als im Vergleich zum Vorjahreszeitraum. Deutschland ist demnach nicht mehr Zielland Nummer 1, sondern liegt auf Platz 3 hinter Frankreich und Italien. Bundeskanzler Merz ist in der Ukraine, um dem Land weitere konkrete Hilfe für den Abwehrkampf gegen Russland zuzusagen. Begleitet wird er von Wirtschaftsministerin Reiche und 10 Unternehmern aus den Bereichen Rüstung und Energie. Ulf Mauder berichtet.
3: Es ist die bisher wohl gefährlichste Reise eines deutschen Kanzlers nach Kiew. Das russische Außenministerium warnte kurz vor der Reise die Europäer vor Aufenthalten in der Ukraine. Kanzler Merz machte deutlich, dass er sich davon nicht einschüchtern lasse. Sein Besuch gilt auch als Kampfansage an Russland.
2: Heftige Regenfälle und Gewitter haben auf der griechischen Insel Kreta Überschwemmungen ausgelöst und Schäden verursacht. Menschen steckten in ihren Autos fest, einige Touristen mussten evakuiert werden, wie Medien berichten. Die Zivilschutzbehörde rief die Bewohner mehrerer Orte dazu auf, höher gelegene Gebiete aufzusuchen. Auf Rhodos war am Tag davor eine deutsche Touristin von einem Blitz getötet worden. Vielerorts hat sich der Nebel schon aufgelöst. Da, wo es noch neblig ist, verschwindet er meist bis zur Mittagszeit. Dann scheint oft die Sonne, ein paar lockere Wolken sind auch unterwegs. Und im Westen kann es dann gegen Abend auch einzelne Schauer geben. Die Temperaturen steigen auf 17 bis 23 Grad. Morgen starten wir auch mit Nebel in den Tag. Dann folgen längere sonnige Phasen. Nur in der Nähe der Alpen kann es noch letzte Schauer geben.
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4: Da schauen wir jetzt zuerst auf die A8 Richtung München zwischen Aachenmühle und Rosenheim. Derzeit 3 Kilometer Stau, hier braucht ihr ungefähr 12 Minuten länger. Und dann auf die B11 Richtung Mittenwald zwischen Kochel am See und Walchensee herrscht dichter Verkehr, hier dauert es 10 Minuten länger.
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2: Ich bin Angela Kress. Die IT-Probleme bei der Bundesagentur für Arbeit sind behoben. Seit dem Abend sind die Online-Services wieder erreichbar, sagt die Behörde. Ein Hackerangriff war es demnach nicht. Die Störung hatte dafür gesorgt, dass zum Beispiel die Arbeitslosmeldung vorübergehend nicht funktioniert hat. Und die Agentur für Arbeit sagt jetzt, es soll keine Nachteile geben, wenn jemand Meldungen wegen der Störung nicht machen konnte. Der Hochsommer ist vorbei, die Trockenheit aber nicht. Bundesumweltminister Schneider fordert deshalb ein Umdenken beim Umgang mit Wasser. Die Zeiten, in denen wir uns über Wasser keine Gedanken machen mussten, sind endgültig vorbei, sagte er dem Kölner Stadtanzeiger. Diana Kramer berichtet.
3: Wenn die Gebirge mit ihren Gletschern als Wasserlieferanten ausfallen, müssten Moore wieder bewässert werden, Flüsse mehr Raum bekommen und Wälder zu Mischwäldern umgebaut werden. Schneider rät den Ländern, dafür Gelder aus dem 100 Milliarden Euro Sondervermögen für Infrastruktur zu nutzen.
2: Es wird weiter um die Rentenreform gerungen und Bundeswirtschaftsministerin Reiche macht Druck. Bis zum Jahresende sollte die Reform beschlossen sein, sagte sie der Bild am Sonntag. Die Koalition hatte sich darauf verständigt, die Vorschläge einer Kommission umzusetzen. SPD-Arbeitsministerin Baas will aber Ausnahmen durchsetzen, um den vorzeitigen Renteneintritt nach 45 Beitragsjahren für bestimmte Gruppen zu erhalten. Bei einem Brand auf einem großen Campingplatz am Gardasee sind mehr als 20 Menschen verletzt worden. Nach ersten Angaben der Behörden mussten mindestens 24 Urlauber ins Krankenhaus gebracht werden. Medien berichten, dass eine Person in kritischem Zustand sein soll. Die Löscharbeiten wurden durch explodierende Gasflaschen erschwert. Mittlerweile ist der Brand aber unter Kontrolle. Vielerorts in Bayern wird heute Erntedank gefeiert. Bayerns Landwirtschaftsministerin Karniber sagt, ein voller Tisch wirke für uns oft selbstverständlich, aber das sei er nicht. Das Jahr in der Landwirtschaft war bisher geprägt von Hitze und Trockenheit. Das Landesamt für Statistik schätzt etwa die Erntemenge beim Getreide auf 5,6 Millionen Tonnen, knapp 13% weniger als im vergangenen Jahr. Es ist jetzt kurz nach 11. Vielerorts hat sich der Nebel schon aufgelöst. Da, wo es noch neblig ist, verschwindet er meist bis zur Mittagszeit. Dann scheint oft die Sonne, ein paar lockere Wolken sind auch unterwegs. Und im Westen kann es dann gegen Abend auch einzelne Schauer geben. Die Temperaturen steigen auf 17 bis 23 Grad. Morgen starten wir auch mit Nebel in den Tag. Dann folgen längere sonnige Phasen. Nur in der Nähe der Alpen kann es noch letzte Schauer geben.
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4: Eine Gefahrenmeldung von der A99 Richtung München Süd, Kreuz München Süd in der Überleitung zur A8 Richtung Salzburg. Hier ist Gefahr durch eine ungesicherte Unfallstelle und die rechte Spur blockiert. Dann schauen wir zum Stau. Die A8 Richtung München zwischen Fraßdorf und Rosenheim. Hier derzeit 4 Kilometer Stau. Ihr braucht ungefähr 21 Minuten länger. Und die A99 Richtung München Süd zwischen Hohenbrunn und Kreuz München Süd. 2 Kilometer Stau. Hier sind es 11 Minuten, die ihr länger braucht.
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0: das Wochenende auf der Bayernwelle. Servus, ich bin Markus Zartner und das ist mal eine Zahl. 80% der Deutschen wollen später einmal nicht ins Heim. Und ja, das geht zugegeben auch gar nicht, denn Pflegeplätze fehlen einfach. Doch wie gestalte ich mein Zuhause im Fall der Fälle barrierearm bzw. barrierefrei? Hier kommt Katharina Babel vom Roten Kreuz in Traunstein ins Spiel. Sie ist in der Region unter anderem Wohnberaterin für barrierefreie Wohnungsanpassungen und schaut sich auf Wunsch auch das Zuhause eurer Liebsten an.
1: Dann haben wir uns das aber angeschaut und festgestellt, naja, man könnte auch das Badezimmer umbauen und haben da im Gespräch mit den Handwerkern dann wirklich eine tolle Lösung gefunden. Und das hat man wirklich gesehen, der ist ein Stein vom Herzen gefallen, weil jetzt kann sie weiterhin in ihrer schön eingerichteten Wohnung bleiben.
0: Was kann man da dann konkret tun?
1: Meistens geht es darum, dass die Mobilität im Alter immer weiter eingeschränkt ist, dass man Hilfe braucht oder sich weniger

0: leicht tut beim Waschen, beim Anziehen. Und von dem her sind eigentlich die häufigsten Sachen, die wir uns zu Hause anschauen, der Eingangsbereich und das Badezimmer.
1: Und wie schaut es dann mit dem Finanziellen aus?
0: Klar, wenn ich jetzt eine Umbaumaßnahme habe, dann kommen größere Kosten auf mich zu. Aber da gibt es auch Möglichkeiten, dass man Zuschüsse bekommt. Da beraten wir dazu. Bei Hilfsmitteln ist es so, es gibt besondere Hilfsmittel, die sogenannte Hilfsmittelnummer haben. Das heißt, die kann ich mir sogar ärztlich verordnen lassen. Dann übernimmt die Krankenkasse die Kosten dafür und für mich bleibt nur diese Rezeptgebühr übrig. Also es gibt auch wirklich günstige Lösungen, die man auch sehr schnell umsetzen kann.
1: Und was Katharina Babel am liebsten macht, euch beraten, wenn euer Zuhause gerade entsteht. Auch wir jüngeren Menschen können die Wohnberatung beim BRK Traunstein nutzen und von vornherein unsere alten Tage mitdenken.
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2: Ich bin Angela Kress. Die IT-Probleme bei der Bundesagentur für Arbeit sind behoben. Seit dem Abend sind die Online-Services wieder erreichbar, sagt die Behörde. Ein Hackerangriff war es demnach nicht. Die Störung hatte dafür gesorgt, dass zum Beispiel die Arbeitslosmeldung vorübergehend nicht funktioniert hat. Und die Agentur für Arbeit sagt jetzt, es soll keine Nachteile geben, wenn jemand Meldungen wegen der Störung nicht machen konnte. Der Hochsommer ist vorbei, die Trockenheit aber nicht. Bundesumweltminister Schneider fordert deshalb ein Umdenken beim Umgang mit Wasser. Die Zeiten, in denen wir uns über Wasser keine Gedanken machen mussten, sind endgültig vorbei, sagte er dem Kölner Stadtanzeiger. Diana Kramer berichtet.
3: Wenn die Gebirge mit ihren Gletschern als Wasserlieferanten ausfallen, müssten Moore wieder bewässert werden, Flüsse mehr Raum bekommen und Wälder zu Mischwäldern umgebaut werden. Schneider rät den Ländern, dafür Gelder aus dem 100 Milliarden Euro Sondervermögen für Infrastruktur zu nutzen.
2: Es wird weiter um die Rentenreform gerungen und Bundeswirtschaftsministerin Reiche macht Druck. Bis zum Jahresende sollte die Reform beschlossen sein, sagte sie der Bild am Sonntag. Die Koalition hatte sich darauf verständigt, die Vorschläge einer Kommission umzusetzen. SPD-Arbeitsministerin Baas will aber Ausnahmen durchsetzen, um den vorzeitigen Renteneintritt nach 45 Beitragsjahren für bestimmte Gruppen zu erhalten. Vielerorts in Bayern wird heute Erntedank gefeiert. Bayerns Landwirtschaftsministerin Karniber sagt, ein voller Tisch wirke für uns oft selbstverständlich, aber das sei er nicht. Das Jahr in der Landwirtschaft war bisher geprägt von Hitze und Trockenheit. Das Landesamt für Statistik schätzt etwa die Erntemenge beim Getreide auf 5,6 Millionen Tonnen, knapp 13% weniger als im vergangenen Jahr. Vielerorts hat sich der Nebel schon aufgelöst. Da, wo es noch neblig ist, verschwindet er meist bis zur Mittagszeit. Dann scheint oft die Sonne, ein paar lockere Wolken sind auch unterwegs. Und im Westen kann es dann gegen Abend auch einzelne Schauer geben. Die Temperaturen steigen auf 17 bis 23 Grad. Morgen starten wir auch mit Nebel in den Tag. Dann folgen längere sonnige Phasen. Nur in der Nähe der Alpen kann es noch letzte Schauer geben.
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4: Wir schauen auf die A8 Richtung Salzburg zwischen dem Inntal-Dreieck und Rohrdorf. Derzeit 2 Kilometer Stau, hier braucht ihr 11 Minuten länger. Wir bleiben auf der A8, aber Richtung München zwischen Fraßdorf und Rosenheim 5 Kilometer Stau. Hier sind es 33 Minuten, die ihr länger braucht. Und die A99 Richtung München Süd zwischen Hohenbrunn und Kreuz München Süd. Derzeit 3 Kilometer Stau, hier gibt es einen Zeitverlust von ca. 21 Minuten.
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2: Ich bin Angela Kress. Kanzler Merz ist gerade in der Ukraine und da hat ein russischer Angriff während seines Besuchs Drohnenalarm ausgelöst. Kiews Bürgermeister Klitschko schrieb, dass es einen Einschlag auf der Fahrbahn der Nordbrücke gegeben habe. Vor der Ankunft des Kanzlers hatte das russische Außenministerium Europäer vor Reisen und Aufenthalten in der Ukraine gewarnt. Merz will bei dem Solidaritätsbesuch dem von Russland angegriffenen Land Deutschlands weitere Unterstützung zusichern. Bei einem Unfall an der Schiffsschaukel auf dem Oktoberfest ist ein Mitarbeiter schwer verletzt worden. Rettungskräfte hätten diesen vor Ort reanimiert, teilte die Polizei mit. Der 47-Jährige befinde sich jetzt im Krankenhaus. Es ist bereits der zweite Unfall eines Mitarbeiters an einem Fahrgeschäft auf dem diesjährigen Oktoberfest. Bei einem Brand auf einem großen Campingplatz in der Gemeinde Peschiera am Gardasee sind mehr als 20 Menschen verletzt worden. Einer davon soll Berichten zufolge in kritischem Zustand sein, 7 trugen mittelschwere Verletzungen davon. Der Brand ist inzwischen unter Kontrolle, die Ursache aber noch unklar. Der Gardasee gehört zu den beliebtesten Urlaubszielen Italiens und ist auch bei Touristen aus Deutschland sehr beliebt. Nach dem zentralen Fest am Tag der Deutschen Einheit in Bremen hat die Polizei eine positive Bilanz gezogen. Es sei ein weitgehend friedliches Fest, hieß es am Vormittag. Bei kleineren Demonstrationen am Rande des Feiertags kam es zu einzelnen Angriffen auf die Polizei und vorübergehenden Festnahmen. Gefeiert wird in Bremen noch bis zum späten Abend. Im kommenden Jahr finden die Feierlichkeiten dann in Nordrhein-Westfalen statt. Die deutsche Fußballnationalmannschaft kann heute die Niederlage gegen Griechenland wieder wettmachen. In Thessaloniki steht das Nations League Rückspiel an. Bundestrainer Jürgen Klopps Plan steht.
3: Wir wollen tatsächlich versuchen, ein deutlich besseres Ergebnis zu erzielen als im Hinspiel. Im Hinspiel haben wir vieles versucht. Manches hat geklappt, aber nicht genug, um Griechenland zu schlagen.
2: Deutschland braucht Punkte für eine gute Ausgangslage für das Weiterkommen ins Viertelfinale. Anpfiff ist um 20.45 Uhr. Es ist jetzt kurz nach 12. Meist scheint die Sonne, nur ein paar lockere Wolken sind auch noch mit dabei. Dazu werden es 17 bis 23 Grad maximal. Gegen Abend kommen dann im Westen einzelne Schauer runter. In der Nacht breiten sich im Süden Schauer und einzelne Gewitter aus. Von morgen bis Mittwoch starten wir mit Nebel in die Tage. Danach folgen längere sonnige Phasen. Morgen Vormittag kann es an den Alpen noch letzte Schauer geben und es bleibt ähnlich warm wie heute.
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4: Wir schauen auf die A8 Richtung Salzburg zwischen dem Inntal-Dreieck und Rohrdorf. Derzeit 2 Kilometer Stau, ihr braucht ungefähr 13 Minuten länger. Wir bleiben auf der A8, aber in die Gegenrichtung, Richtung München zwischen Fraßdorf und Rosenheim. Derzeit 6 Kilometer Stau, hier braucht ihr ungefähr 41 Minuten länger. Und die A99 Richtung München Süd zwischen Hohenbrunn und Kreuz München Süd, 3 Kilometer Stau. Hier dauert es 23 Minuten länger.
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2: Ich bin Angela Kress. Kanzler Merz ist gerade in der Ukraine und da hat ein russischer Angriff während seines Besuchs Drohnenalarm ausgelöst. Kiews Bürgermeister Klitschko schrieb, dass es einen Einschlag auf der Fahrbahn der Nordbrücke gegeben habe. Vor der Ankunft des Kanzlers hatte das russische Außenministerium Europäer vor Reisen und Aufenthalten in der Ukraine gewarnt. Merz will bei dem Solidaritätsbesuch dem von Russland angegriffenen Land Deutschlands weitere Unterstützung zusichern. Bei einem Unfall an der Schiffsschaukel auf dem Oktoberfest ist ein Mitarbeiter schwer verletzt worden. Rettungskräfte hätten diesen vor Ort reanimiert, teilte die Polizei mit. Der 47-Jährige befinde sich jetzt im Krankenhaus. Es ist bereits der zweite Unfall eines Mitarbeiters an einem Fahrgeschäft auf dem diesjährigen Oktoberfest. Bei einem Brand auf einem großen Campingplatz in der Gemeinde Peschiera am Gardasee sind mehr als 20 Menschen verletzt worden. Einer davon soll Berichten zufolge in kritischem Zustand sein, 7 trugen mittelschwere Verletzungen davon. Der Brand ist inzwischen unter Kontrolle, die Ursache aber noch unklar. Der Gardasee gehört zu den beliebtesten Urlaubszielen Italiens und ist auch bei Touristen aus Deutschland sehr beliebt. Die deutsche Fußballnationalmannschaft kann heute die Niederlage gegen Griechenland wieder wettmachen. In Thessaloniki steht das Nations League Rückspiel an. Bundestrainer Jürgen Klopps Plan steht.
3: Wir wollen tatsächlich versuchen, ein deutlich besseres Ergebnis zu erzielen als im Hinspiel. Im Hinspiel haben wir vieles versucht. Manches hat geklappt, aber nicht genug, um Griechenland zu schlagen.
2: Deutschland braucht Punkte für eine gute Ausgangslage für das Weiterkommen ins Viertelfinale. Anpfiff ist um 20.45 Uhr. Meist scheint die Sonne, nur ein paar lockere Wolken sind auch noch mit dabei. Dazu werden es 17 bis 23 Grad maximal. Gegen Abend kommen dann im Westen einzelne Schauer runter. In der Nacht breiten sich im Süden Schauer und einzelne Gewitter aus. Von morgen bis Mittwoch starten wir mit Nebel in die Tage. Danach folgen längere sonnige Phasen. Morgen Vormittag kann es an den Alpen noch letzte Schauer geben und es bleibt ähnlich warm wie heute.
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4: Wir schauen auf die A8 Richtung Salzburg. Zwischen dem Inntal-Dreieck und Rohrdorf 2 Kilometer Stau und ein Zeitverlust von 12 Minuten. Wir bleiben auf der A8, aber Richtung München. Zwischen Bernau und Rosenheim derzeit 5 Kilometer Stau. Hier braucht ihr ungefähr 38 Minuten länger. Und die A99 Richtung München Süd. Zwischen Hohenbrunn und Kreuz München Süd 3 Kilometer staut sich's hier. Hier braucht ihr ungefähr 12 Minuten länger.
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2: Ich bin Angela Kress. Es ist der letzte Tag auf dem Münchner Oktoberfest. Am Vormittag hat es einen schweren Unfall an einem Fahrgeschäft gegeben. Ein Mitarbeiter ist dabei schwer verletzt worden. Julia Wasselkopf weiß mehr.
3: Der Unfall passierte am Vormittag gegen 10.15 Uhr an der Schiffsschaukel auf der Eudenwiesen. Das ist ein Bereich, wo historische Fahrgeschäfte auf dem Gelände stehen. Rettungskräfte mussten den 47-jährigen Mitarbeiter noch vor Ort reanimieren. Anschließend kam er ins Krankenhaus. Er wurde schwer am Kopf verletzt.
2: Elektroautos können in Deutschland an immer mehr öffentlichen Ladepunkten Strom tanken. Nach Zahlen der Bundesnetzagentur gab es Anfang September gut 209.000 öffentliche Ladepunkte, 24% mehr als im Juli letzten Jahres. Ein Energieunternehmen hat die Zahlen ausgewertet und sagt, Metropolen werden dicht versorgt, in kleinen Städten und ländlichen Regionen gibt es noch Nachholbedarf. Bundeskanzler Merz ist am Morgen zu einem Solidaritätsbesuch in der Ukraine eingetroffen, um dem Land weitere Hilfe für den Abwehrkampf gegen Russland zuzusagen. Er appellierte an Kremlchef Putin, den Krieg zu beenden. Man sei zu Gesprächen bereit.
4: Aber diese barbarischen Angriffe auf die Zivilbevölkerung der Ukraine müssen aufhören. Das sind tägliche Kriegsverbrechen, die hier verübt werden.
2: Seit der Ankunft des Kanzlers in Kiew gab es dort mehrfach Drohnenalarm. Teile Spaniens sind von schweren Unwettern mit heftigen Regenfällen getroffen worden. Fernsehbilder aus der Region Katalonien zeigten überflutete Straßen und Menschen, die knietief im Wasser standen. Und auch im Baskenland meldeten die Behörden Überschwemmungen. Auf der griechischen Insel Kreta lässt das Unwetter langsam nach. Weite Teile der landwirtschaftlichen Produktion seien zerstört worden. Viele Häuser wurden beschädigt. Ein breites Bündnis von Gewerkschaften und Wohlfahrtsverbänden ruft die Bundesregierung auf, von geplanten Kürzungen in verschiedenen Sozialbereichen abzusehen. Sozialer Zusammenhalt sei die Voraussetzung für demokratische Stabilität, heißt es in dem Aufruf. Konkret kritisieren sie die am Mittwoch im Kabinett beschlossenen Pflegereformpläne. Es ist jetzt kurz nach eins. Meist scheint die Sonne, nur ein paar lockere Wolken sind auch noch mit dabei. Dazu werden es 17 bis 23 Grad maximal. Gegen Abend kommen dann im Westen einzelne Schauer runter. In der Nacht breiten sich im Süden Schauer und einzelne Gewitter aus. Von morgen bis Mittwoch starten wir mit Nebel in die Tage. Danach folgen längere sonnige Phasen. Morgen Vormittag kann es an den Alpen noch letzte Schauer geben und es bleibt ähnlich warm wie heute.
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5: Wir schauen auf die A8 Richtung Salzburg zwischen dem Inntal-Dreieck und Rohrdorf. 3 Kilometer Stau, hier braucht ihr ungefähr 16 Minuten länger. Dann ebenfalls von der A8 Richtung Salzburg zwischen Hufuldinger Forst und Holzkirchen ist der Standstreifen blockiert. Es kommt zu Behinderungen nach einem Unfall. Dann schauen wir in die Gegenrichtung, die A8 Richtung München zwischen Fraßdorf und Rosenheim. Derzeit 5 Kilometer Stau, hier braucht ihr ungefähr 35 Minuten länger.
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2: Ich bin Angela Kress. Es ist der letzte Tag auf dem Münchner Oktoberfest. Am Vormittag hat es einen schweren Unfall an einem Fahrgeschäft gegeben. Ein Mitarbeiter ist dabei schwer verletzt worden. Julia Wasselkopf weiß mehr.
3: Der Unfall passierte am Vormittag gegen 10.15 Uhr an der Schiffsschaukel auf der Eudenwiesen. Das ist ein Bereich, wo historische Fahrgeschäfte auf dem Gelände stehen. Rettungskräfte mussten den 47-jährigen Mitarbeiter noch vor Ort reanimieren. Anschließend kam er ins Krankenhaus. Er wurde schwer am Kopf verletzt.
2: Elektroautos können in Deutschland an immer mehr öffentlichen Ladepunkten Strom tanken. Nach Zahlen der Bundesnetzagentur gab es Anfang September gut 209.000 öffentliche Ladepunkte, 24% mehr als im Juli letzten Jahres. Ein Energieunternehmen hat die Zahlen ausgewertet und sagt, Metropolen werden dicht versorgt, in kleinen Städten und ländlichen Regionen gibt es noch Nachholbedarf. Bundeskanzler Merz ist am Morgen zu einem Solidaritätsbesuch in der Ukraine eingetroffen, um dem Land weitere Hilfe für den Abwehrkampf gegen Russland zuzusagen. Er appellierte an Kremlchef Putin, den Krieg zu beenden. Man sei zu Gesprächen bereit.
4: Aber diese barbarischen Angriffe auf die Zivilbevölkerung der Ukraine müssen aufhören. Das sind tägliche Kriegsverbrechen, die hier verübt werden.
2: Seit der Ankunft des Kanzlers in Kiew gab es dort mehrfach Drohnenalarm. Teile Spaniens sind von schweren Unwettern mit heftigen Regenfällen getroffen worden. Fernsehbilder aus der Region Katalonien zeigten überflutete Straßen und Menschen, die knietief im Wasser standen. Und auch im Baskenland meldeten die Behörden Überschwemmungen. Auf der griechischen Insel Kreta lässt das Unwetter langsam nach. Weite Teile der landwirtschaftlichen Produktion seien zerstört worden. Viele Häuser wurden beschädigt. Meist scheint die Sonne, nur ein paar lockere Wolken sind auch noch mit dabei. Dazu werden es 17 bis 23 Grad maximal. Gegen Abend kommen dann im Westen einzelne Schauer runter. In der Nacht breiten sich im Süden Schauer und einzelne Gewitter aus. Von morgen bis Mittwoch starten wir mit Nebel in die Tage. Danach folgen längere sonnige Phasen. Morgen Vormittag kann es an den Alpen noch letzte Schauer geben und es bleibt ähnlich warm wie heute.
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5: Hallo auf die Straßen. Mittlerweile ist es ganz schön voll geworden. A3 Nürnberg Richtung Passau zwischen Wörth an der Donau-Wiesent und Wörth an der Donau-Ost. 2 Kilometer Stau. 20 Minuten dort hier gerade länger. A7 Ulm Richtung Füssenreute zwischen Kreuz Ulm, Elchingen und Dreieck Ittstetten. 5 Kilometer Stau, halbe Stunde plus. A9 München Richtung Nürnberg zwischen Neuburg an der Donau und Denkendorf. 11 Kilometer Stau, ein Plus von 30 Minuten. Und noch eine Meldung von der B307 Gmund Richtung Vorderries zwischen Kaiserbacht und Silvenstein. See, 2 Kilometer Stau, hier dauert es gerade 20 Minuten länger. Gute Fahrt!
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2: Ich bin Oliver Urbanke. Die größte Wiesn jemals. Das Münchner Oktoberfest hat einen neuen Besucherrekord aufgestellt. 7,4 Millionen Menschen haben nach Angaben der Stadt in diesem Jahr das Münchner Oktoberfest besucht. Damit ist die Wiesn 2026 die bislang meistbesuchte in ihrer Geschichte, teilte die Stadt München mit. Das Familienticket der Deutschen Bahn soll ab November dauerhaft angeboten werden. Für rund 100 Euro sollen Familien eine Hin- und Rückfahrt sowie eine ICE-Reservierung bekommen. Bahnchefin Paller hat der Bild am Sonntag gesagt, dass das Angebot in den Sommerferien gut ankam. Man habe etwa 100.000 Familien mehr befördert als im vergangenen Jahr. Kaufen kann man das Ticket demnach ab 26. Oktober. Es wird weiter um die Rentenreform gerungen und Bundeswirtschaftsministerin Reiche macht Druck. Bis zum Jahresende soll die Reform beschlossen sein, sagte die CDU-Politikerin der Bild am Sonntag. SPD-Arbeitsministerin Baas solle sich beeilen mit dem Gesetzesentwurf. Uli Reitinger berichtet.
3: Reiche sagt, Baas muss die Koalitionsbeschlüsse umsetzen, denn sie habe sie schließlich aktiv mitverhandelt. Heißt, die Vorschläge der Rentenkommission sollen 1:1 umgesetzt werden. Aber die SPD tut sich schwer mit einem Kernstück dieser Vorschläge. Sie will, anders als die Experten, am vorzeitigen Renteneintritt ohne Abschläge nach 45 Beitragsjahren festhalten.
2: Beim Umgang mit Wasser brauche es ein Umdenken, das sagt Bundesumweltminister Schneider mit Blick auf das trockene Jahr. Heute sei es Aufgabe, Wasser so gut wie möglich in der Landschaft zu halten. Die Länder forderte er im Kölner Stadtanzeiger dazu auf, Mittel aus dem Sondervermögen für Infrastruktur zu einem guten Teil in die Wasserinfrastruktur zu investieren. In der Fußball Nations League trifft Deutschland am Abend in Thessaloniki auf Griechenland. Das Hinspiel gegen die Griechen hatte Deutschland verloren. Es war die erste Niederlage unter dem neuen Bundestrainer Jürgen Klopp. Heute soll es besser laufen, auch weil Deutschland gerade auf Platz 3 in seiner Gruppe steht und nur die besten zwei Teams ins Viertelfinale kommen. Anstoß ist um 20.45 Uhr. Es ist jetzt kurz nach 2. Meist scheint die Sonne, nur ein paar lockere Wolken sind auch noch unterwegs. Dazu gibt's 17 bis 23 Grad. Gegen Abend kommen dann im Westen einzelne Schauer runter. In der Nacht breiten sich im Süden Schauer und einzelne Gewitter aus. Von morgen bis Mittwoch starten wir mit Nebel in die Tage. Danach folgen längere sonnige Phasen. Morgen Vormittag kann's an den Alpen noch letzte Schauer geben. Es bleibt ähnlich warm wie heute.
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4: Hallo auf die Straßen, da ist gerade einiges los. A7 Würzburg Richtung Füssenreute. Zwischen Langenau und Dreieck die Städten. 8 Kilometer Stau, eine halbe Stunde plus. A8 München Richtung Salzburg. Zwischen Rosenheim West und Rohrdorf 5 Kilometer Stau. Auch hier dauert es eine halbe Stunde länger. Nochmal eine halbe Stunde plus auf der A9 München Richtung Nürnberg. Zwischen Neuburg an der Donau und Denkendorf 12 Kilometer Stau. Und noch die B307 Gmund Richtung Vorderries. Zwischen Kaiserwacht und Silvenstein. See, 3 Kilometer Stau, 20 Minuten plus. Viel Geduld und wo es geht, gute Fahrt.

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2: Ich bin Oliver Urbanke. Die größte Wiesn jemals. Das Münchner Oktoberfest hat einen neuen Besucherrekord aufgestellt. 7,4 Millionen Menschen haben nach Angaben der Stadt in diesem Jahr das Münchner Oktoberfest besucht. Damit ist die Wiesn 2026 die bislang meistbesuchte in ihrer Geschichte, teilte die Stadt München mit. Das Familienticket der Deutschen Bahn soll ab November dauerhaft angeboten werden. Für rund 100 Euro sollen Familien eine Hin- und Rückfahrt sowie eine ICE-Reservierung bekommen. Bahnchefin Paller hat der Bild am Sonntag gesagt, dass das Angebot in den Sommerferien gut ankam. Man habe etwa 100.000 Familien mehr befördert als im vergangenen Jahr. Kaufen kann man das Ticket demnach ab 26. Oktober. Meist scheint die Sonne, nur ein paar lockere Wolken sind auch noch unterwegs. Dazu gibt's 17 bis 23 Grad. Gegen Abend kommen dann im Westen einzelne Schauer runter. In der Nacht breiten sich im Süden Schauer und einzelne Gewitter aus. Von morgen bis Mittwoch starten wir mit Nebel in die Tage. Danach folgen längere sonnige Phasen. Morgen Vormittag kann's an den Alpen noch letzte Schauer geben. Es bleibt ähnlich warm wie heute.
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3: Hallo auf die Straßen, da ist gerade einiges los. A7 Würzburg Richtung Füssenreute, zwischen Langenau und Dreieck die Städten, 8 Kilometer Stau, eine halbe Stunde plus. A8 München Richtung Salzburg, zwischen Rosenheim West und Rohrdorf, 5 Kilometer Stau, auch hier dauert es eine halbe Stunde länger. Nochmal eine halbe Stunde plus auf der A9 München Richtung Nürnberg, zwischen Neuburg an der Donau und Denkendorf, 12 Kilometer Stau. Und noch die B307 Gmund Richtung Vorderries, zwischen Kaiserwacht und Silvensteinsee, 3 Kilometer Stau, 20 Minuten plus. Viel Geduld und wo es geht, gute Fahrt.

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1: Und heute haben wir ein D für Dorknudel. So, und da bin ich halt wirklich gespannt, ob ihr wisst, was das ist oder ob ihr das kennt. Das ist ein ganz spezielles altes bayerisches Wort, ein Dorknudel. Was kann der Bayer damit meinen oder gemeint haben? Weil heutzutage hört man das ja im Grunde gar nicht mehr. Ich bin gespannt, was euch zur Dorknudel einfällt.
2: Irgendwelche, was Dürres, dünn.
3: Eine fade Nocken.
4: Eine Nudel, die man aus einem speziellen Dorf macht.
5: Ein Dorf offen kenne, das ist ein Blätter und der Dorfnudel wird so ein dicklicher, dümmlicher sein.
3: Ein Kuchen.
6: Das ist auch eher eine beleibte Frau, oder?
1: Tja, also zusammengefasst haben wir jetzt zwei Möglichkeiten. Entweder es ist wirklich eine Nudel, also was zum Essen, oder eine Dorknudel ist irgendeine Person. Wir haben natürlich auch unsere Bayernwelle-Mundart-Expertin gefragt, was eine Dorknudel wirklich ist. Und das ist die Antwort von Maria Haslinger aus dem Rupertiwinkel.
7: Eine Dorknudel, das ist ein Kind, das sich nie Führer traut. Und das ist dann der Dorf der Dorknudel gewesen. Das bin ich auch fein gewesen. Und nachher, also Eltern werden die ganz anders, wenn sie sich trauen, wenn sie einen Mensch erwischt haben, der wo er zutraut, was zutraut hat. Und nachher habe ich mir auch traut.
1: Also ihr habt es gehört von der Maria Haslinger. Dorknudel ist ein alter Ausdruck für ein besonders schüchternes Kind. Da musst du erst einmal drauf kommen, aber klingt nach einem sehr liebenswerten Wort.
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2: Ich bin Oliver Urbanke. Es ist der letzte Tag heute vom größten Volksfest der Welt, dem Münchner Oktoberfest. Am Mittag hat die Stadt München eine Rekordbilanz gezogen. 7,4 Millionen Menschen waren in diesem Jahr auf der Wiesn, so viele wie noch nie. Julia Wasikow berichtet.
3: Der bisherige Besucherrekord von 2023 ist geknackt. Damals kamen 7,2 Millionen Menschen, diesmal waren es 200.000 mehr. Getrunken wurden 6,7 Millionen Maß Bier und auch beim Essen legten die Wiesnwirte zu.
2: Seit Freitag hatte es bei der Bundesagentur für Arbeit IT-Probleme gegeben. Seit gestern Abend funktioniert alles wieder. Wer wegen der Probleme eine Meldung nicht machen konnte, soll dadurch keine Nachteile haben, hat die Behörde jetzt mitgeteilt. Die Störung hatte dafür gesorgt, dass Arbeitslosmeldungen und andere Online-Dienste vorübergehend nicht funktioniert haben. Bei manchen Meldungen müssen Fristen eingehalten werden. Ein Hackerangriff war es nicht, heißt es von der Behörde. Bei einem Brand auf einem großen Campingplatz in der Gemeinde Peschiera am Gardasee sind mehr als 20 Menschen verletzt worden. Einer davon soll Berichten zufolge in kritischem Zustand sein. 7 Menschen trugen mittelschwere Verletzungen davon. Der Brand ist inzwischen unter Kontrolle, die Ursache aber noch unklar. Der Gardasee gehört zu den beliebtesten Urlaubszielen Italiens und ist auch bei Touristen aus Deutschland sehr beliebt. In Sachen Pünktlichkeit wird sich bei der Bahn so schnell erstmal nichts ändern. Das Schienennetz sei über viele Jahre vernachlässigt worden, hat Bahnchefin Palla der Bild am Sonntag gesagt. Man könne das System nur Stück für Stück erneuern und nicht in 1 oder 2 Jahren aufholen, was lange Jahre versäumt wurde. Ihre Prognose, die Sanierung des Schienennetzes wird mindestens 10 Jahre dauern. Gibt's heute Abend die Revanche? In der Nations League trifft die deutsche Fußballnationalmannschaft mit Trainer Jürgen Klopp heute Abend in Thessaloniki auf Griechenland. In der Begegnung vergangene Woche konnten sich die Griechen mit 1:0 in Augsburg durchsetzen. Für heute Abend steht also Wiedergutmachung für die DFB-Elf auf dem Programm. Auch weil es in der Nations League noch ums Weiterkommen geht. Es ist jetzt 3:15. Meist scheint die Sonne, nur ein paar lockere Wolken sind auch noch unterwegs. Dazu gibt's 17 bis 23 Grad. Gegen Abend kommen dann im Westen einzelne Schauer runter. In der Nacht breiten sich im Süden Schauer und einzelne Gewitter aus. Von morgen bis Mittwoch starten wir mit Nebel in die Tage. Danach folgen längere sonnige Phasen. Morgen Vormittag kann es an den Alpen noch letzte Schauer geben. Es bleibt ähnlich warm wie heute.
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3: Hallo auf die Straßen. 2 Meldungen gibt's. A7 Ulm Richtung Füssenreute zwischen Kreuz Ulm-Elchingen und Dreieck Kittistetten. 7 Kilometer Stau. Dauert hier gerade eine halbe Stunde länger. Und A8 Salzburg Richtung München bei Bad Reichenhall. 2 Kilometer Stau. Hier dauert's gerade eine Viertelstunde länger. Gute Fahrt.
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2: Ich bin Oliver Urbanke. Es ist der letzte Tag heute vom größten Volksfest der Welt, dem Münchner Oktoberfest. Am Mittag hat die Stadt München eine Rekordbilanz gezogen. 7,4 Millionen Menschen waren in diesem Jahr auf der Wiesn. So viele wie noch nie. Julia Wasikow berichtet.
3: Der bisherige Besucherrekord von 2023 ist geknackt. Damals kamen 7,2 Millionen Menschen, diesmal waren es 200.000 mehr. Getrunken wurden 6,7 Millionen Maß Bier und auch beim Essen legten die Wiesnwirte zu.
2: Seit Freitag hatte es bei der Bundesagentur für Arbeit IT-Probleme gegeben. Seit gestern Abend funktioniert alles wieder. Wer wegen der Probleme eine Meldung nicht machen konnte, soll dadurch keine Nachteile haben, hat die Behörde jetzt mitgeteilt. Die Störung hatte dafür gesorgt, dass Arbeitslosmeldungen und andere Online-Dienste vorübergehend nicht funktioniert haben. Bei manchen Meldungen müssen Fristen eingehalten werden. Ein Hackerangriff war es nicht, heißt es von der Behörde. Meist scheint die Sonne, nur ein paar lockere Wolken sind auch noch unterwegs. Dazu gibt's 17 bis 23 Grad. Gegen Abend kommen dann im Westen einzelne Schauer runter. In der Nacht breiten sich im Süden Schauer und einzelne Gewitter aus. Von morgen bis Mittwoch starten wir mit Nebel in die Tage. Danach folgen längere sonnige Phasen. Morgen Vormittag kann es an den Alpen noch letzte Schauer geben. Es bleibt ähnlich warm wie heute.
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3: Hallo auf die Straßen. Zwei Meldungen gibt's. A7 Ulm Richtung Füssenreute zwischen Kreuz Ulm-Elchingen und Dreieck Hittistetten. 7 Kilometer Stau. Dauert hier gerade eine halbe Stunde länger. Und A8 Salzburg Richtung München bei Bad Reichenhall. 2 Kilometer Stau. Hier dauert's gerade eine Viertelstunde länger. Gute Fahrt.
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2: Ich bin Oliver Urbanke. Bei der Pflege und in anderen Bereichen setzt die Bundesregierung im Rahmen ihrer Reformen auch auf Einsparungen. Gewerkschaften und Sozialverbände warnen vor weitreichenden Folgen. Diana Kramer berichtet.
3: DGB, die Gewerkschaften IG Metall und Verdi, Caritas, Diakonie und Sozialverbände sehen die geplanten Kürzungen beim Wohngeld, Kinderzuschlag oder Unterhaltsvorschuss mit großer Sorge, vor allem aber bei der Pflegereform. Durch die geplante Änderung bei den Pflegegraden würde Betroffenen der Zugang zu Leistungen erschwert oder gar verwehrt, heißt es. Die Deutsche Stiftung Patientenschutz wirft Gesundheitsminister Linnemann vor, die Pflegekommission mit Denkverboten zu belegen.
2: Die Deutsche Bahn will das Familienticket dauerhaft anbieten. Das kündigte Bahnchefin Paller der Bild am Sonntag an. Eine Hin- und Rückfahrt für eine Familie im ICE kostet demnach knapp 100 Euro. Die Bahn hatte das Angebot zunächst zeitweise für die Sommerferien eingeführt. Ab dem 1. November will man es dauerhaft ins Sortiment aufnehmen, weil das Angebot für einen deutlichen Zuwachs an Fahrgästen gesorgt hat. Bundeskanzler Merz hat sich trotz russischer Warnungen und eines Drohnenangriffs während seines Besuchs in Kiew unbeeindruckt gezeigt. Er sagte, die Reise mit einer großen Regierungs- und Wirtschaftsdelegation zeige, dass man sich nicht einschüchtern lasse. Während des Aufenthalts traf eine russische Drohne eine Brücke rund 5 Kilometer von Merz entfernt. Der Kanzler nahm nach eigenen Angaben 3 Drohnenalarme wahr, musste aber nicht in einen Schutzraum. Heftige Regenfälle und Gewitter haben auf der griechischen Insel Kreta Überschwemmungen ausgelöst und Schäden verursacht. Menschen steckten in ihren Autos fest, einige Touristen mussten evakuiert werden, wie Medien berichten. Die Zivilschutzbehörde rief die Bewohnerinnen und Bewohner mehrerer Ortschaften dazu auf, höher gelegene Gebiete aufzusuchen. Auf Rhodos war am Tag davor eine deutsche Touristin von einem Blitz getötet worden. Jonas Urbich vom FC Bayern steht auch gegen Griechenland heute Abend im Tor der deutschen Fußballnationalmannschaft. Bundestrainer Jürgen Klopp hat bestätigt, dass der 23-Jährige heute in Thessaloniki wieder spielen wird. Urbich soll Spielpraxis sammeln, weil er beim FC Bayern nur Ersatz hinter Manuel Neuer ist. Anstoß ist um 20.45 Uhr, zu sehen ist das Spiel bei RTL. Es ist jetzt 4:15. Am Abend und in der Nacht breiten sich im Süden Schauer und vereinzelte Gewitter aus, im Norden klart es dann später auf, örtlich bildet sich Nebel. Die Temperaturen sinken dabei auf 12 bis 4 Grad, morgen lässt im Süden der Regen dann nach und die Wolken werden zögerlich weniger. Nördlich der Donau lösen sich die Nebelfelder auf und die Sonne setzt sich durch, die Höchstwerte erreichen 17 bis 23 Grad.
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4: Hallo auf die Straßen. A7, Ulm Richtung Füssenreute. Zwischen Kreuz Ulm-Elchingen und Dreieck Hittistetten 7 Kilometer Stau, 40 Minuten dort hier gerade länger. A8 Salzburg Richtung München. Bei Bad Reichenhall 2 Kilometer Stau, 10 Minuten dort hier länger. Und B310 Hindelang Oberjoch Richtung Nesselwang. Bei Ulm Mittelberg 2 Kilometer Stau, hier dort 15 Minuten länger. Gute Fahrt!
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2: Ich bin Oliver Urbanke. Bei der Pflege und in anderen Bereichen setzt die Bundesregierung im Rahmen ihrer Reformen auch auf Einsparungen. Gewerkschaften und Sozialverbände warnen vor weitreichenden Folgen. Diana Kramer berichtet.
3: DGB, die Gewerkschaften IG Metall und Verdi, Caritas, Diakonie und Sozialverbände sehen die geplanten Kürzungen beim Wohngeld, Kinderzuschlag oder Unterhaltsvorschuss mit großer Sorge, vor allem aber bei der Pflegereform. Durch die geplante Änderung bei den Pflegegraden würde Betroffenen der Zugang zu Leistungen erschwert oder gar verwehrt, heißt es. Die Deutsche Stiftung Patientenschutz wirft Gesundheitsminister Linnemann vor, die Pflegekommission mit Denkverboten zu belegen.
2: Die Deutsche Bahn will das Familienticket dauerhaft anbieten. Das kündigte Bahnchefin Paller der Bild am Sonntag an. Eine Hin- und Rückfahrt für eine Familie im ICE kostet demnach knapp 100 Euro. Die Bahn hatte das Angebot zunächst zeitweise für die Sommerferien eingeführt. Ab dem 1. November will man es dauerhaft ins Sortiment aufnehmen, weil das Angebot für einen deutlichen Zuwachs an Fahrgästen gesorgt hat. Am Abend und in der Nacht breiten sich im Süden Schauer und vereinzelte Gewitter aus. Im Norden klart es dann später auf. Örtlich bildet sich Nebel. Die Temperaturen sinken dabei auf 12 bis 4 Grad. Morgen lässt im Süden der Regen dann nach und die Wolken werden zögerlich weniger. Nördlich der Donau lösen sich die Nebelfelder auf und die Sonne setzt sich durch. Die Höchstwerte erreichen 17 bis 23 Grad.
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4: Hallo auf die Straßen A7, Ulm Richtung Füssenreute. Zwischen Kreuz Ulm-Elchingen und Dreieck Hittistetten 7 Kilometer Stau, 40 Minuten dort hier gerade länger. A8 Salzburg Richtung München. Bei Bad Reichenhall 2 Kilometer Stau, 10 Minuten dort hier länger. Und B310 Hindelang Oberjoch Richtung Nesselwang. Bei Ulm Mittelberg 2 Kilometer Stau, hier dort 15 Minuten länger. Gute Fahrt!
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2: Ich bin Oliver Urbanke. Die größte Wiesn jemals. Das Münchner Oktoberfest hat einen neuen Besucherrekord aufgestellt. 7,4 Millionen Menschen haben nach Angaben der Stadt in diesem Jahr das Münchner Oktoberfest besucht. Damit ist die Wiesn 2026 die bislang meistbesuchte in ihrer Geschichte, teilte die Stadt München mit. In der Europäischen Union sowie in Norwegen und der Schweiz sind in den ersten 9 Monaten dieses Jahres deutlich weniger Asylanträge gestellt worden. Gut 450.000 Anträge waren es laut Welt am Sonntag, rund ein Viertel weniger als im Vergleich zum Vorjahreszeitraum. Deutschland ist demnach nicht mehr Zielland Nummer 1, sondern liegt auf Platz 3 hinter Frankreich und Italien. Stromausfälle, zerstörte Häuser und eine Tote. Unwetter auf den griechischen Inseln Kreta und Rhodos haben Opfer gefordert und Schäden hinterlassen. Nachdem sich die Lage etwas beruhigt hat, haben die Behörden eine erste Bilanz gezogen. Takis Zaphos berichtet aus Athen.
3: Auf Kreta wurden weite Teile der Landwirtschaft zerstört, Straßen unterspült und Häuser beschädigt. Rund 22.000 Blitze wurden registriert. Auf Rhodos wurde eine 58-jährige deutsche Urlauberin von einem Blitz getroffen und getötet. Ihr Ehemann wurde leicht verletzt. Die heftigen Regenfälle sollen noch einige Stunden anhalten. Danach wird eine Wetterberuhigung mit Temperaturen um die 26 Grad erwartet.
2: Elektroautos können in Deutschland an immer mehr öffentlichen Ladepunkten Strom tanken. Nach Zahlen der Bundesnetzagentur gab es Anfang September gut 209.000 öffentliche Ladepunkte und damit gut ein Viertel mehr als im Juli letzten Jahres. Ein Energieunternehmen hat die Zahlen ausgewertet und sagt, Metropolen werden dicht versorgt. In kleinen Städten und ländlichen Regionen gibt es aber noch Nachholbedarf. In der Fußball Nations League trifft Deutschland am Abend in Thessaloniki auf Griechenland. Das Hinspiel gegen die Griechen hatte Deutschland verloren. Es war die erste Niederlage unter dem neuen Bundestrainer Jürgen Klopp. Heute soll es besser laufen, auch weil Deutschland gerade auf Platz 3 in seiner Gruppe steht und nur die besten 2 Teams ins Viertelfinale kommen. Anstoß ist um 20.45 Uhr. Es ist jetzt 5:15. Am Abend und in der Nacht breiten sich im Süden Schauer und vereinzelte Gewitter aus, im Norden klart es dann später auf, örtlich bildet sich Nebel. Die Temperaturen sinken dabei auf 12 bis 4 Grad, morgen lässt im Süden der Regen dann nach und die Wolken werden zögerlich weniger. Nördlich der Donau lösen sich die Nebelfelder auf und die Sonne setzt sich durch, die Höchstwerte erreichen 17 bis 23 Grad.
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2: Hallo auf die Straßen, A3 Nürnberg Richtung Passau zwischen Berlatshausen und Laber, Gefahr durch Gegenstände auf der Fahrbahn. Hier liegt ein Spanngurt auf der Straße. A7 Ulm Richtung Füssenreute zwischen dem Kreuz Ulm-Elching und dem Dreieck Hittistetten 6 Kilometer Stau. Hier dauert es 21 Minuten länger. Und die A9 München Richtung Nürnberg zwischen Neuburg an der Donau und Denkendorf 13 Kilometer dichter Verkehr. Die Wartezeit hier 12 Minuten. Allen unterwegs eine gute Fahrt.
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2: Ich bin Oliver Urbanke. Die größte Wiesn jemals. Das Münchner Oktoberfest hat einen neuen Besucherrekord aufgestellt. 7,4 Millionen Menschen haben nach Angaben der Stadt in diesem Jahr das Münchner Oktoberfest besucht. Damit ist die Wiesn 2026 die bislang meistbesuchte in ihrer Geschichte, teilte die Stadt München mit. In der Europäischen Union sowie in Norwegen und der Schweiz sind in den ersten 9 Monaten dieses Jahres deutlich weniger Asylanträge gestellt worden. Gut 450.000 Anträge waren es laut Welt am Sonntag, rund ein Viertel weniger als im Vergleich zum Vorjahreszeitraum. Deutschland ist demnach nicht mehr Zielland Nummer 1, sondern liegt auf Platz 3 hinter Frankreich und Italien. Am Abend und in der Nacht breiten sich im Süden Schauer und vereinzelte Gewitter aus, im Norden klart es dann später auf, örtlich bildet sich Nebel. Die Temperaturen sinken dabei auf 12 bis 4 Grad, morgen lässt im Süden der Regen dann nach und die Wolken werden zögerlich weniger. Nördlich der Donau lösen sich die Nebelfelder auf und die Sonne setzt sich durch, die Höchstwerte erreichen 17 bis 23 Grad.
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2: Hallo auf die Straßen. A3 Nürnberg Richtung Passau zwischen Beratshausen und Laber. Gefahr durch Gegenstände auf der Fahrbahn. Hier liegt ein Spanngurt auf der Straße. A7 Ulm Richtung Füssenreute zwischen dem Kreuz Ulm-Elching und dem Dreieck Hittistetten 6 Kilometer Stau. Hier dauert es 21 Minuten länger. Und die A9 München Richtung Nürnberg zwischen Neuburg an der Donau und Denkendorf. 13 Kilometer dichter Verkehr. Die Wartezeit hier 12 Minuten. Allen unterwegs eine gute Fahrt.
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2: Ich bin Oliver Urbanke. Es ist der letzte Tag heute vom größten Volksfest der Welt, dem Münchner Oktoberfest. Am Mittag hat die Stadt München eine Rekordbilanz gezogen. 7,4 Millionen Menschen waren in diesem Jahr auf der Wiesn. So viele wie noch nie. Julia Wasikow berichtet.
3: Der bisherige Besucherrekord von 2023 ist geknackt. Damals kamen 7,2 Millionen Menschen, diesmal waren es 200.000 mehr. Getrunken wurden 6,7 Millionen Maß Bier und auch beim Essen legten die Wiesnwirte zu.
2: Nach dem Beschluss gegen weitere Stolpersteine im öffentlichen Raum haben in Heidenau bei Dresden rund 200 Menschen an einem Mahngang teilgenommen. Der Stadtrat hatte Ende September einen Antrag von AfD und CDU gebilligt, wonach das Gedenken künftig vorzugsweise auf dem Nordfriedhof stattfinden soll. Der Verein AQ BITS, der den Mahngang organisiert hatte, sprach von Wut und Enttäuschung über die Entscheidung. In Heidenau gibt es bislang 5 Stolpersteine. Beibehalten, was gut funktioniert. Diesem Motto will die Deutsche Bahn folgen. Das Familienticket soll dauerhaft angeboten werden. Das kündigte Bahnchefin Paller in der Bild am Sonntag an. Eine Hin- und Rückfahrt für eine Familie im ICE kostet demnach rund 100 Euro. Die Bahn hatte das Angebot zunächst zeitweise für die Sommerferien eingeführt. Ab dem 1. November will man es dauerhaft ins Sortiment aufnehmen, weil das Angebot für einen deutlichen Zuwachs gesorgt hat. Vielerorts in Bayern ist heute Erntedank gefeiert worden. Bayerns Landwirtschaftsministerin Karniber sagt, ein voller Tisch wirke für uns oft selbstverständlich, aber das sei er nicht. Das Jahr in der Landwirtschaft war bisher geprägt von Hitze und Trockenheit. Das Landesamt für Statistik schätzt etwa die Erntemenge beim Getreide auf 5,6 Millionen Tonnen, knapp 13% weniger als im vergangenen Jahr. Die deutsche Fußballnationalmannschaft kann heute die Niederlage gegen Griechenland von vergangener Woche wieder wettmachen. In Thessaloniki steht das Nations League Rückspiel an. Bundestrainer Jürgen Klopps Plan steht.
4: Wir wollen tatsächlich versuchen, ein deutlich besseres Ergebnis zu erzielen als im Hinspiel. Im Hinspiel haben wir vieles versucht. Manches hat geklappt, aber nicht genug, um Griechenland zu schlagen.
2: Deutschland braucht Punkte für eine gute Ausgangslage für das Weiterkommen ins Viertelfinale. Anstoß ist um 20.45 Uhr. Es ist jetzt kurz nach 6. Am Abend und in der Nacht breiten sich im Süden Schauer und vereinzelte Gewitter aus. Im Norden klart es dann später auf. Örtlich bildet sich Nebel. Die Temperaturen sinken dabei auf 12 bis 4 Grad. Morgen lässt im Süden der Regen dann nach und die Wolken werden zögerlich weniger. Nördlich der Donau lösen sich die Nebelfelder auf und die Sonne setzt sich durch. Die Höchstwerte erreichen 17 bis 23 Grad.
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2: Hallo auf die Straßen. A8 München Richtung Salzburg zwischen Bernau und Felden. Gefahrt euch eine ungesicherte Unfallstelle und mehrere Fahrräder auf der Straße. A92 München Richtung Deggendorf zwischen Freising Ost und Erding Unfall. Hier sind Personen auf der Straße, also auch hier bitte vorsichtig fahren. Allen unterwegs eine gute und sichere Fahrt.
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2: Ich bin Oliver Urbanke. Es ist der letzte Tag heute vom größten Volksfest der Welt, dem Münchner Oktoberfest. Am Mittag hat die Stadt München eine Rekordbilanz gezogen. 7,4 Millionen Menschen waren in diesem Jahr auf der Wiesn, so viele wie noch nie. Julia Wasikow berichtet.
3: Der bisherige Besucherrekord von 2023 ist geknackt. Damals kamen 7,2 Millionen Menschen, diesmal waren es 200.000 mehr. Getrunken wurden 6,7 Millionen Maß Bier und auch beim Essen legten die Wiesnwirte zu.
2: Vielerorts in Bayern ist heute Erntedank gefeiert worden. Bayerns Landwirtschaftsministerin Karniber sagt, ein voller Tisch wirke für uns oft selbstverständlich, aber das sei er nicht. Das Jahr in der Landwirtschaft war bisher geprägt von Hitze und Trockenheit. Das Landesamt für Statistik schätzt etwa die Erntemenge beim Getreide auf 5,6 Millionen Tonnen, knapp 13% weniger als im vergangenen Jahr. Am Abend und in der Nacht breiten sich im Süden Schauer und vereinzelte Gewitter aus, im Norden klärt es dann später auf, örtlich bildet sich Nebel. Die Temperaturen sinken dabei auf 12 bis 4 Grad, morgen lässt im Süden der Regen dann nach und die Wolken werden zögerlich weniger. Nördlich der Donau lösen sich die Nebelfelder auf und die Sonne setzt sich durch, die Höchstwerte erreichen 17 bis 23 Grad.
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2: Hallo auf die Straßen. A8 München Richtung Salzburg zwischen Bernau und Felden. Gefahr durch eine ungesicherte Unfallstelle und mehrere Fahrräder auf der Straße. A92 München Richtung Deggendorf zwischen Freising Ost und Erding Unfall. Hier sind Personen auf der Straße, also auch hier bitte vorsichtig fahren. Allen unterwegs eine gute und sichere Fahrt.
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2: Ich bin Oliver Urbanke. Bei der Pflege und in anderen Bereichen setzt die Bundesregierung im Rahmen ihrer Reformen auch auf Einsparungen. Gewerkschaften und Sozialverbände warnen vor weitreichenden Folgen. Diana Kramer berichtet.
3: DGB, die Gewerkschaften IG Metall und Verdi, Caritas, Diakonie und Sozialverbände sehen die geplanten Kürzungen beim Wohngeld, Kinderzuschlag oder Unterhaltsvorschuss mit großer Sorge, vor allem aber bei der Pflegereform. Durch die geplante Änderung bei den Pflegegraden würde Betroffenen der Zugang zu Leistungen erschwert oder gar verwehrt, heißt es. Die Deutsche Stiftung Patientenschutz wirft Gesundheitsminister Linnemann vor, die Pflegekommission mit Denkverboten zu belegen.
2: Bundeskanzler Merz hat die deutsche Unterstützung der Ukraine gegen Kritik verteidigt. In Kiew sagte er, er nehme entsprechende Umfragen und Meinungen ernst, teile sie aber nicht. Die Hilfe liege im nationalen Interesse Deutschlands. Russland greife Deutschland bereits mit täglichen Internetattacken an. Das werde nicht aufhören, wenn Berlin die Unterstützung einstelle. Zudem gehe es um den Erhalt der politischen Ordnung in Europa. Auf dem zivilen Flughafen Nürnberg werden von morgen an Kampfjets der Bundeswehr starten und landen. Die Bundeswehr übt bei ihrem Manöver Dispersed Operations unter anderem die Verlegung von Flugzeugen aus dem Fliegerhorst in Neuburg an der Donau. Im Verteidigungsfall würde es dem Feind ein willkommenes Ziel bieten, wenn alle Flugzeuge dort auf einem Fliegerhorst zusammengezogen wären. Bei den deutschen Meisterschaften im Kürbiswettwiegen in Ludwigsburg hat das dickste Exemplar des Herbstgemüses 986 Kilo auf die Waage gebracht. Nach Angaben der Veranstalter kommt der Siegerkürbis aus Hessen und hat die Sorte Atlantic Giant. Zum Vergleich, der zweitplatzierte Kürbis aus Brandenburg wog 562 Kilo, also knapp die Hälfte. Der Rekord wurde diesmal nicht geknackt, der liegt bei über 1000 Kilo. Gibt's heute Abend die Revanche? In der Nations League trifft die deutsche Fußballnationalmannschaft mit Trainer Jürgen Klopp heute Abend in Thessaloniki auf Griechenland. In der Begegnung vergangene Woche konnten sich die Griechen mit 1:0 in Augsburg durchsetzen. Für heute Abend steht also Wiedergutmachung für die DFB-Elf auf dem Programm. Auch weil es in der Nations League noch ums Weiterkommen geht. Es ist jetzt kurz nach 7. Am Abend und in der Nacht breiten sich im Süden Schauer und vereinzelte Gewitter aus, im Norden klart es dann später auf, örtlich bildet sich Nebel. Die Temperaturen sinken dabei auf 12 bis 4 Grad, morgen lässt im Süden der Regen dann nach und die Wolken werden zögerlich weniger. Nördlich der Donau lösen sich die Nebelfelder auf und die Sonne setzt sich durch, die Höchstwerte erreichen 17 bis 23 Grad.
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2: Hallo auf die Straßen. A3 Nürnberg Richtung Passau. Zwischen Metten und dem Kreuz Deggendorf gefahren durch eine Ölspur. Die Reinigungsarbeiten laufen. A92 München Richtung Deggendorf. Zwischen Freising Ost und Erding. Nach einem Unfall läuft hier die Unfallaufnahme. Allen unterwegs eine gute Fahrt.
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2: Ich bin Oliver Urbanke. Bei der Pflege und in anderen Bereichen setzt die Bundesregierung im Rahmen ihrer Reformen auch auf Einsparungen. Gewerkschaften und Sozialverbände warnen vor weitreichenden Folgen. Diana Kramer berichtet.
3: DGB, die Gewerkschaften IG Metall und Verdi, Caritas, Diakonie und Sozialverbände sehen die geplanten Kürzungen beim Wohngeld, Kinderzuschlag oder Unterhaltsvorschuss mit großer Sorge. Vor allem aber bei der Pflegereform. Durch die geplante Änderung bei den Pflegegraden würde Betroffenen der Zugang zu Leistungen erschwert oder gar verwehrt, heißt es. Die Deutsche Stiftung Patientenschutz wirft Gesundheitsminister Linnemann vor, die Pflegekommission mit Denkverboten zu belegen.
2: Auf dem zivilen Flughafen Nürnberg werden von morgen an Kampfjets der Bundeswehr starten und landen. Die Bundeswehr übt bei ihrem Manöver Dispersed Operations unter anderem die Verlegung von Flugzeugen aus dem Fliegerhorst in Neuburg an der Donau. Im Verteidigungsfall würde es dem Feind ein willkommenes Ziel bieten, wenn alle Flugzeuge dort auf einem Fliegerhorst zusammengezogen wären. Am Abend und in der Nacht breiten sich im Süden Schauer und vereinzelte Gewitter aus, im Norden klart es dann später auf, örtlich bildet sich Nebel. Die Temperaturen sinken dabei auf 12 bis 4 Grad, morgen lässt im Süden der Regen dann nach und die Wolken werden zögerlich weniger. Nördlich der Donau lösen sich die Nebelfelder auf und die Sonne setzt sich durch, die Höchstwerte erreichen 17 bis 23 Grad.
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2: Hallo auf die Straßen. A3 Nürnberg Richtung Passau. Zwischen Metten und dem Kreuz Deggendorf gefahren durch eine Ölspur. Die Reinigungsarbeiten laufen. A92 München Richtung Deggendorf. Zwischen Freising Ost und Erding. Nach einem Unfall läuft hier die Unfallaufnahme. Allen unterwegs eine gute Fahrt.
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2: Ich bin Oliver Urbanke. In Deutschland gilt wieder der Tankrabatt und die G7-Staaten wollen einen Teil ihrer Ölreserven freigeben. Aber hat das wirklich den erhofften Effekt auf die Spritpreise? Zumindest übers Wochenende sind Benzin und Diesel etwas günstiger geworden. Jan-Henner Reitze berichtet.
3: Der Liter Diesel im Schnitt 6 Cent billiger, der Liter E10 2 Cent, so die Preisvergleichs-App Tankerkönig. Die G7-Staaten, also auch Deutschland, wollen in den nächsten 4 Monaten 100 Millionen Barrel Rohöl und Diesel aus ihren Reserven verkaufen, um die Preise zu stabilisieren. Dabei ist die Reserve eigentlich für den Fall einer Mangellage gedacht. Wie schon den Tankrabatt kritisieren Wirtschaftsexperten auch die Freigabe aus der Reserve und sagen, das hat nur einen kurzfristigen Effekt, nötig sei aber eine grundsätzliche Lösung.
2: Bundeskanzler Merz hat sich trotz russischer Warnungen und eines Drohnenangriffs während seines Besuchs in Kiew unbeeindruckt gezeigt. Er sagte, die Reise mit einer großen Regierungs- und Wirtschaftsdelegation zeige, dass man sich nicht einschüchtern lasse. Während des Aufenthalts traf eine russische Drohne eine Brücke rund 5 Kilometer von Merz entfernt. Der Kanzler nahm nach eigenen Angaben 3 Drohnenalarme wahr, musste aber nicht in einen Schutzraum. Teile Spaniens und Griechenlands sind von schweren Unwettern mit heftigen Regenfällen getroffen worden. Fernsehbilder aus der Region Katalonien zeigen überflutete Straßen und Menschen, die knietief im Wasser standen. Und auch im Baskenland meldeten die Behörden Überschwemmungen. Auf der griechischen Insel Kreta hat sich die Lage etwas beruhigt. Weite Teile der landwirtschaftlichen Produktion aber seien zerstört worden. Viele Häuser wurden beschädigt. In der Europäischen Union sowie in Norwegen und der Schweiz sind in den ersten 9 Monaten dieses Jahres deutlich weniger Asylanträge gestellt worden. Gut 450.000 Anträge waren es laut Welt am Sonntag, rund ein Viertel weniger als im Vergleich zum Vorjahreszeitraum. Deutschland ist demnach nicht mehr Zielland Nummer 1, sondern liegt auf Platz 3 hinter Frankreich und Italien. Jonas Urbich vom FC Bayern steht auch gegen Griechenland heute Abend im Tor der deutschen Fußballnationalmannschaft. Bundestrainer Jürgen Klopp hat bestätigt, dass der 23-Jährige heute in Thessaloniki wieder spielen wird. Urbich soll Spielpraxis sammeln, weil er beim FC Bayern nur Ersatz hinter Manuel Neuer ist. Anstoß ist um 20.45 Uhr. Zu sehen ist das Spiel bei RTL. Es ist jetzt kurz nach 8. Am Abend und in der Nacht breiten sich im Süden Schauer und vereinzelte Gewitter aus, im Norden klärt es dann später auf, örtlich bildet sich Nebel. Die Temperaturen sinken dabei auf 12 bis 4 Grad, morgen lässt im Süden der Regen dann nach und die Wolken werden zögerlich weniger. Nördlich der Donau lösen sich die Nebelfelder auf und die Sonne setzt sich durch, die Höchstwerte erreichen 17 bis 23 Grad.
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2: Hallo auf die Straßen. A7 Ulm Richtung Füssenreute. Zwischen Mersing und Föhring 7 Kilometer Stau. Hier dauert es knapp eine halbe Stunde länger. B16 Ingolstadt Richtung Regensburg. In Höhe B15 bei Gallinghofen. Gefahr durch eine verlorene Ladung. Hier liegt ein Teppich auf der Straße. Allen unterwegs eine gute Fahrt.
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2: Ich bin Oliver Urbanke. In Deutschland gilt wieder der Tankrabatt und die G7-Staaten wollen einen Teil ihrer Ölreserven freigeben. Aber hat das wirklich den erhofften Effekt auf die Spritpreise? Zumindest übers Wochenende sind Benzin und Diesel etwas günstiger geworden. Jan-Henner Reitze berichtet.
3: Der Liter Diesel im Schnitt 6 Cent billiger, der Liter E10 2 Cent, so die Preisvergleichs-App Tankerkönig. Die G7-Staaten, also auch Deutschland, wollen in den nächsten 4 Monaten 100 Millionen Barrel Rohöl und Diesel aus ihren Reserven verkaufen, um die Preise zu stabilisieren. Dabei ist die Reserve eigentlich für den Fall einer Mangellage gedacht. Wie schon den Tankrabatt kritisieren Wirtschaftsexperten auch die Freigabe aus der Reserve und sagen, das hat nur einen kurzfristigen Effekt, nötig sei aber eine grundsätzliche Lösung.
2: Bundeskanzler Merz hat sich trotz russischer Warnungen und eines Drohnenangriffs während seines Besuchs in Kiew unbeeindruckt gezeigt. Er sagte, die Reise mit einer großen Regierungs- und Wirtschaftsdelegation zeige, dass man sich nicht einschüchtern lasse. Während des Aufenthalts traf eine russische Drohne eine Brücke rund 5 Kilometer von Merz entfernt. Der Kanzler nahm nach eigenen Angaben 3 Drohnenalarme wahr, musste aber nicht in einen Schutzraum. Am Abend und in der Nacht breiten sich im Süden Schauer und vereinzelte Gewitter aus. Im Norden klart es dann später auf. Örtlich bildet sich Nebel. Die Temperaturen sinken dabei auf 12 bis 4 Grad. Morgen lässt im Süden der Regen dann nach und die Wolken werden zögerlich weniger. Nördlich der Donau lösen sich die Nebelfelder auf und die Sonne setzt sich durch. Die Höchstwerte erreichen 17 bis 23 Grad.
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2: Hallo auf die Straßen. A7 Ulm Richtung Füssenreute. Zwischen Mersing und Föhring 7 Kilometer Stau. Hier dauert es knapp eine halbe Stunde länger. B16 Ingolstadt Richtung Regensburg. In Höhe B15 bei Gallinghofen. Gefahr durch eine verlorene Ladung. Hier liegt ein Teppich auf der Straße. Allen unterwegs eine gute Fahrt.
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2: Ich bin Oliver Urbanke. Das Familienticket der Deutschen Bahn soll ab November dauerhaft angeboten werden. Für rund 100 Euro sollen Familien eine Hin- und Rückfahrt sowie eine ICE-Reservierung bekommen. Bahnchefin Paller hat der Bild am Sonntag gesagt, dass das Angebot in den Sommerferien gut ankam. Man habe etwa 100.000 Familien mehr befördert als im vergangenen Jahr. Kaufen kann man das Ticket demnach ab 26. Oktober. Es wird weiter um die Rentenreform gerungen und Bundeswirtschaftsministerin Reiche macht Druck. Bis zum Jahresende soll die Reform beschlossen sein, sagte die CDU-Politikerin der Bild am Sonntag. SPD-Arbeitsministerin Baas solle sich beeilen mit dem Gesetzesentwurf. Uli Reitinger berichtet.
3: Reiche sagt, Baas muss die Koalitionsbeschlüsse umsetzen, denn sie habe sie schließlich aktiv mitverhandelt. Heißt, die Vorschläge der Rentenkommission sollen 1:1 umgesetzt werden. Aber die SPD tut sich schwer mit einem Kernstück dieser Vorschläge. Sie will, anders als die Experten, am vorzeitigen Renteneintritt ohne Abschläge nach 45 Beitragsjahren festhalten.
2: Bundeskanzler Merz hat die deutsche Unterstützung der Ukraine gegen Kritik verteidigt. In Kiew sagte er, er nehme entsprechende Umfragen und Meinungen ernst, teile sie aber nicht. Die Hilfe liege im nationalen Interesse Deutschlands. Russland greife Deutschland bereits mit täglichen Internetattacken an. Das werde nicht aufhören, wenn Berlin die Unterstützung einstelle. Zudem gehe es um den Erhalt der politischen Ordnung in Europa. Bei einem Brand auf einem großen Campingplatz am Gardasee sind mehr als 20 Menschen verletzt worden. Nach ersten Angaben der Behörden mussten mindestens 24 Urlauber ins Krankenhaus gebracht werden. Medien berichten, dass eine Person in kritischem Zustand sein soll. Die Löscharbeiten wurden zwischenzeitlich auch durch explodierende Gasflaschen erschwert. Auf dem zivilen Flughafen Nürnberg werden ab morgen Kampfjets der Bundeswehr starten und landen. Die Bundeswehr übt bei ihrem Manöver unter anderem die Verlegung von Flugzeugen aus dem Fliegerhorst in Neuburg an der Donau. Im Verteidigungsfall würde es dem Feind ein willkommenes Ziel bieten, wenn alle Flugzeuge dort auf einem Fliegerhorst zusammengezogen wären. Es ist jetzt kurz nach 9. In der Nacht breiten sich im Süden Schauer und vereinzelte Gewitter aus, im Norden klart es später auf, örtlich bildet sich Nebel. Die Temperaturen sinken auf 12 bis 4 Grad, morgen lässt im Süden der Regen nach und die Wolken werden zögerlich weniger. Nördlich der Donau lösen sich die Nebelfelder auf und die Sonne setzt sich durch, die Höchstwerte reichen dabei 17 bis 23 Grad.
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2: B10 Stuttgart Richtung Ulm zwischen Süßenost und B466 und Gingen 2 Kilometer Stau. Die Wartezeit hier 14 Minuten. München-Hackerbrücke in beide Richtungen aktuell gesperrt. Das Ganze wegen Zu- und Abwanderung von Wiesenbesuchern. Und A6 Heilbronn Richtung Nürnberg zwischen Öhring und Neustein. Gefahr durch ein totes Tier auf der Straße.
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2: Ich bin Oliver Urbanke. Das Familienticket der Deutschen Bahn soll ab November dauerhaft angeboten werden. Für rund 100 Euro sollen Familien eine Hin- und Rückfahrt sowie eine ICE-Reservierung bekommen. Bahnchefin Palla hat der Bild am Sonntag gesagt, dass das Angebot in den Sommerferien gut ankam. Man habe etwa 100.000 Familien mehr befördert als im vergangenen Jahr. Kaufen kann man das Ticket demnach ab 26. Oktober. Auf dem zivilen Flughafen Nürnberg werden ab morgen Kampfjets der Bundeswehr starten und landen. Die Bundeswehr übt bei ihrem Manöver unter anderem die Verlegung von Flugzeugen aus dem Fliegerhorst in Neuburg an der Donau. Im Verteidigungsfall würde es dem Feind ein willkommenes Ziel bieten, wenn alle Flugzeuge dort auf einem Fliegerhorst zusammengezogen wären. In der Nacht breiten sich im Süden Schauer und vereinzelte Gewitter aus, im Norden klart es später auf, örtlich bildet sich Nebel. Die Temperaturen sinken auf 12 bis 4 Grad, morgen lässt im Süden der Regen nach und die Wolken werden zögerlich weniger. Nördlich der Donau lösen sich die Nebelfelder auf und die Sonne setzt sich durch, die Höchstwerte reichen dabei 17 bis 23 Grad.
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2: B10 Stuttgart Richtung Ulm zwischen Süßen-Ost und B466 und Gingen 2 Kilometer Stau, die Wartezeit hier 14 Minuten. München-Hackerbrücke in beide Richtungen aktuell gesperrt, das Ganze wegen Zu- und Abwanderung von Wiesenbesuchern. Und A6 Heilbronn Richtung Nürnberg zwischen Öhring und Neustein, Gefahr durch ein totes Tier auf der Straße.
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2: Ich bin Stefan Mack. In Deutschland gilt wieder der Tankrabatt und die G7-Staaten wollen einen Teil ihrer Ölreserven freigeben. Hat das den erhofften Effekt auf die Spritpreise? Zumindest übers Wochenende sind Benzin und Diesel etwas günstiger geworden. Jan-Henner Reitzel berichtet.
3: Der Liter Diesel im Schnitt 6 Cent billiger, der Liter E10 2 Cent, so die Preisvergleichs-App Tankerkönig. Die G7-Staaten, also auch Deutschland, wollen in den nächsten 4 Monaten 100 Millionen Barrel Rohöl und Diesel aus ihren Reserven verkaufen, um die Preise zu stabilisieren. Dabei ist die Reserve eigentlich für den Fall einer Mangellage gedacht. Wie schon den Tankrabatt kritisieren Wirtschaftsexperten auch die Freigabe aus der Reserve und sagen, das hat nur einen kurzfristigen Effekt, nötig sei aber eine grundsätzliche Lösung.
2: Beibehalten, was gut funktioniert. Diesem Motto will die Deutsche Bahn folgen. Das Familienticket soll dauerhaft angeboten werden. Das kündigte Bahnchefin Paller in der Bild am Sonntag an. Eine Hin- und Rückfahrt für eine Familie im ICE kostet demnach rund 100 Euro. Die Bahn hatte das Angebot zunächst zeitweise für die Sommerferien eingeführt. Ab dem 1. November will man es dauerhaft ins Sortiment aufnehmen, weil das Angebot für einen deutlichen Zuwachs gesorgt hat. Der ukrainische Präsident Zelensky hofft weiter auf die Lieferung deutscher Taurus-Marschflugkörper. Nach seinem Treffen mit Bundeskanzler Merz in Kiew sagte er, man dürfe niemals aufgeben. Die Ukraine hatte Deutschland bereits 2023 offiziell um Taurus gebeten. Merz sagte nun 1 Milliarde Euro für Abfangdrohnen und Waffen größerer Reichweite zu. Die Taurus-Marschflugkörper sind darin jedoch nicht enthalten. Nach dem Beschluss gegen weitere Stolpersteine im öffentlichen Raum haben in Heidenau bei Dresden rund 200 Menschen an einem Mahngang teilgenommen. Der Stadtrat hatte Ende September einen Antrag von AfD und CDU gebilligt, wonach das Gedenken künftig vorzugsweise auf dem Nordfriedhof stattfinden soll. Der Verein Akubitz, der den Mahngang organisiert hatte, sprach von Wut und Enttäuschung über die Entscheidung. In Heidenau gibt es bislang 5 Stolpersteine. Bei den deutschen Meisterschaften im Kürbiswettwiegen in Ludwigsburg hat das dickste Exemplar des Herbstgemüses 986 Kilogramm auf die Waage gebracht. Nach Angaben der Veranstalter kommt der Siegerkürbis aus Hessen und hat die Sorte Atlantic Giant. Zum Vergleich, der zweitplatzierte Kürbis aus Brandenburg wog 562 Kilogramm. Der Rekord wurde diesmal nicht geknackt, der liegt bei über 1000 Kilo. Es ist jetzt kurz nach 10. In der Nacht breiten sich im Süden Schauer und vereinzelte Gewitter aus. Im Norden klart es später auf. Örtlich bildet sich Nebel. Die Temperaturen sinken auf 12 bis 4 Grad. Morgen lässt im Süden der Regen nach und die Wolken werden weniger. Nördlich der Donau lösen sich die Nebelfelder auf und die Sonne setzt sich durch. Die Höchstwerte erreichen 17 bis 23 Grad.
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2: Die A3 Nürnberg Richtung Passau zwischen Eicher vorm Wald und Passau Mitte. Ein unbeleuchtetes Fahrzeug auf der Fahrbahn. Bitte Vorsicht hier. Und die A9 Nürnberg Richtung München zwischen Kreuz München Nord und München Fürth-Manning Süd ist der Standstreifen nach einem Unfall blockiert.
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2: Ich bin Stefan Mack. In Deutschland gilt wieder der Tankrabatt und die G7-Staaten wollen einen Teil ihrer Ölreserven freigeben. Hat das den erhofften Effekt auf die Spritpreise? Zumindest übers Wochenende sind Benzin und Diesel etwas günstiger geworden. Jan-Henne Reitze berichtet.
3: Der Liter Diesel im Schnitt 6 Cent billiger, der Liter E10 2 Cent, so die Preisvergleichs-App Tankerkönig. Die G7-Staaten, also auch Deutschland, wollen in den nächsten 4 Monaten 100 Millionen Barrel Rohöl und Diesel aus ihren Reserven verkaufen, um die Preise zu stabilisieren. Dabei ist die Reserve eigentlich für den Fall einer Mangellage gedacht. Wie schon den Tankrabatt kritisieren Wirtschaftsexperten auch die Freigabe aus der Reserve und sagen, das hat nur einen kurzfristigen Effekt, nötig sei aber eine grundsätzliche Lösung.
2: Beibehalten, was gut funktioniert. Diesem Motto will die Deutsche Bahn folgen. Das Familienticket soll dauerhaft angeboten werden. Das kündigte Bahnchefin Palla in der Bild am Sonntag an. Eine Hin- und Rückfahrt für eine Familie im ICE kostet demnach rund 100 Euro. Die Bahn hatte das Angebot zunächst zeitweise für die Sommerferien eingeführt. Ab dem 1. November will man es dauerhaft ins Sortiment aufnehmen, weil das Angebot für einen deutlichen Zuwachs gesorgt hat. In der Nacht breiten sich im Süden Schauer und vereinzelte Gewitter aus. Im Norden klart es später auf. Örtlich bildet sich Nebel. Die Temperaturen sinken auf 12 bis 4 Grad. Morgen lässt im Süden der Regen nach und die Wolken werden weniger. Nördlich der Donau lösen sich die Nebelfelder auf und die Sonne setzt sich durch. Die Höchstwerte erreichen 17 bis 23 Grad.
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2: Die A3 Nürnberg Richtung Passau zwischen Eicher vorm Wald und Passau Mitte. Ein unbeleuchtetes Fahrzeug auf der Fahrbahn. Bitte Vorsicht hier. Und die A9 Nürnberg Richtung München zwischen Kreuz München Nord und München Fröttmanning Süd ist der Standstreifen nach einem Unfall blockiert.
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2: Ich bin Stefan Mack. Begleitet von russischen Angriffen hat Bundeskanzler Merz Kiew besucht. Den russischen Präsidenten Putin rief Merz dazu auf, den Krieg zu beenden. Der Ukraine sagte der Kanzler weitere militärische Unterstützung zu.
3: Die deutsche Bevölkerung steht hinter der Ukraine und die deutsche Regierung steht hinter der ukrainischen Regierung. Und wir werden alles tun, um der Ukraine zu helfen, bis dieser schreckliche Krieg endlich zu Ende ist.
2: Die Warenhauskette Galeria hat erneut Insolvenz beim Amtsgericht Düsseldorf beantragt. Es ist bereits der vierte Insolvenzantrag innerhalb von 6 Jahren. Der Geschäftsbetrieb in den aktuell 83 Filialen soll vorerst weiterlaufen. Doch rund 12.000 Beschäftigte müssen erneut um ihre Jobs und ihr Einkommen bangen. Ob es wieder Insolvenzgeld gibt, ist noch unklar. Betriebsrat und Gewerkschaft fordern schnelle Aufklärungen über Standortschließungen und Zukunftsperspektiven. In Brasilien sind die Wahllokale zur Präsidentenwahl inzwischen geschlossen. Jetzt werden die Stimmen ausgezählt. Rund 160 Millionen Menschen waren heute zur Wahl aufgerufen. In den Umfragen lagen Amtsinhaber Luiz Inácio Lula da Silva und der rechte Senator Flávio Bolsonaro dicht beieinander. Lula tritt mit 80 Jahren für eine vierte Amtszeit an. Bolsonaro bewirbt sich zum ersten Mal um das Präsidentenamt. Erste vorläufige Ergebnisse werden in der Nacht erwartet. Besucherrekord auf dem Münchner Oktoberfest. 7,4 Millionen Menschen waren in diesem Jahr auf der Wiesn, so viele wie noch nie. Der bisherige Besucherrekord von 2023 ist geknackt. Damals sind 7,2 Millionen Menschen da gewesen, diesmal waren es 200.000 mehr. Getrunken wurden 6,7 Millionen Maß Bier. Auch beim Essen gibt es ein ordentliches Plus. Vor allem das klassische Grillhändel ist wieder im Aufwind. Zum Sport. Die deutsche Fußballnationalmannschaft hat am Abend in Griechenland einen Sieg verpasst. Die Mannschaft von Neutrainer Jürgen Klopp kam in Thessaloniki nicht über ein 0:0 hinaus. Deutschland erzielte in der ersten Halbzeit zwar einen Treffer, der wurde wegen eines Handspiels davor aber nicht gegeben. Es ist jetzt 11:15. In der Nacht breiten sich im Süden Schauer und vereinzelte Gewitter aus. Im Norden klart es später auf. Örtlich bildet sich Nebel. Die Temperaturen sinken auf 12 bis 4 Grad. Morgen lässt im Süden der Regen nach und die Wolken werden weniger. Nördlich der Donau lösen sich die Nebelfelder auf und die Sonne setzt sich durch. Die Höchstwerte erreichen 17 bis 23 Grad.
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2: Im Moment liegen uns keine Meldungen vor. Wir wünschen eine gute Fahrt.
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2: Ich bin Stefan Mack. Begleitet von russischen Angriffen hat Bundeskanzler Merz Kiew besucht. Den russischen Präsidenten Putin rief Merz dazu auf, den Krieg zu beenden. Der Ukraine sagte der Kanzler weitere militärische Unterstützung zu.
3: Die deutsche Bevölkerung steht hinter der Ukraine und die deutsche Regierung steht hinter der ukrainischen Regierung. Und wir werden alles tun, um der Ukraine zu helfen, bis dieser schreckliche Krieg endlich zu Ende ist.
2: Besucherrekord auf dem Münchner Oktoberfest. 7,4 Millionen Menschen waren in diesem Jahr auf der Wiesn, so viele wie noch nie. Der bisherige Besucherrekord von 2023 ist geknackt. Damals sind 7,2 Millionen Menschen da gewesen, diesmal waren es 200.000 mehr. Getrunken wurden 6,7 Millionen Maß Bier. Auch beim Essen gibt es ein ordentliches Plus. Vor allem das klassische Grillhändel ist wieder im Aufwind. In der Nacht breiten sich im Süden Schauer und vereinzelte Gewitter aus. Im Norden klart es später auf. Örtlich bildet sich Nebel. Die Temperaturen sinken auf 12 bis 4 Grad. Morgen lässt im Süden der Regen nach und die Wolken werden weniger. Nördlich der Donau lösen sich die Nebelfelder auf und die Sonne setzt sich durch. Die Höchstwerte erreichen 17 bis 23 Grad.
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2: Im Moment liegen uns keine Meldungen vor. Wir wünschen eine gute Fahrt.
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2: Ich bin Stefan Mack. Jürgen Klopp hat mit der deutschen Fußballnationalmannschaft am Abend nicht in die Erfolgsspur gefunden. Eine Woche nach dem 0:1 in Augsburg gegen Griechenland reichte es im Rückspiel in Thessaloniki nur zu einem torlosen Unentschieden. Kapitän Florian Wirtz sagte bei RTL:
3: Wir haben ziemlich viel Druck auf sie aufgebaut, haben dann am Ende einfach das scheiß Tor nicht gemacht und ist ärgerlich. Aber ich glaube, trotzdem können wir insgesamt zufrieden sein, wie wir gespielt haben.
2: Deutschlands Kapitän Florian Wirtz. Bundeskanzler Merz hat bei einem Solidaritätsbesuch in Kiew der Ukraine weitere Unterstützung im Krieg gegen Russland zugesichert. Vor der Ruine einer kurz zuvor von Drohnen zerstörten Akademie appellierte er an Russlands Präsident Putin, den sinnlosen Krieg zu beenden und betonte, barbarische Angriffe auf die Zivilbevölkerung müssten aufhören. In Deutschland gilt wieder der Tankrabatt und die G7-Staaten wollen einen Teil ihrer Ölreserven freigeben. Hat das den erhofften Effekt auf die Spritpreise? Zumindest übers Wochenende sind Benzin und Diesel etwas günstiger geworden. Jan-Henner Reitze berichtet.
4: Der Liter Diesel im Schnitt 6 Cent billiger, der Liter E10 2 Cent, so die Preisvergleichs-App Tankerkönig. Die G7-Staaten, also auch Deutschland, wollen in den nächsten 4 Monaten 100 Millionen Barrel Rohöl und Diesel aus ihren Reserven verkaufen, um die Preise zu stabilisieren. Wie schon den Tankrabatt kritisieren Wirtschaftsexperten auch die Freigabe aus der Reserve und sagen, das hat nur einen kurzfristigen Effekt, nötig sei aber eine grundsätzliche Lösung.
2: Das Münchner Oktoberfest hat in diesem Jahr einen neuen Besucherrekord aufgestellt. Nach Angaben der Stadt kamen 7,4 Millionen Menschen auf die Wiesn, so viele wie noch nie. Die Gäste tranken rund 6,7 Millionen Maß Bier, knapp 3% mehr als im Vorjahr. Und auch beim Essen meldeten die Wirte ein Plus. Das klassische Händel sei wieder im Aufwind. Überschattet wurde das Fest aber von mehreren Unglücksfällen. Ein Mitarbeiter einer Schiffsschaukel wurde am letzten Wiesentag lebensgefährlich verletzt. Ein Sicherheitsmann an einem Freefall Tower starb nach einem Arbeitsunfall. Bei den deutschen Meisterschaften im Kürbiswettwiegen in Ludwigsburg hat das dickste Exemplar des Herbstgemüses 986 Kilogramm auf die Waage gebracht. Nach Angaben der Veranstalter kommt der Siegerkürbis aus Hessen und hat die Sorte Atlantic Giant. Zum Vergleich, der zweitplatzierte Kürbis aus Brandenburg wog 562 Kilogramm. Der Rekord wurde diesmal nicht geknackt, der liegt bei über 1000 Kilo. Es ist jetzt kurz nach 12. Heute Nacht vor allem in Südbayern Schauer und einzelne Gewitter bei Werten zwischen 5 und 12 Grad. Im Lauf des Morgens lässt der Regen im Süden nach. Nördlich der Donau kommt später dann auch die Sonne durch.
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2: Die A3 Nürnberg Richtung Würzburg zwischen Schlüsselfeld und Geiselwind, ein Pannen-LKW, der blockiert die rechte Spur im Moment. Und die A8 Stuttgart Richtung München zwischen Günzburg und Burgau, ein unbeleuchtetes Fahrzeug auf der Straße.
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2: Ich bin Stefan Mack. Jürgen Klopp hat mit der deutschen Fußballnationalmannschaft am Abend nicht in die Erfolgsspur gefunden. Eine Woche nach dem 0:1 in Augsburg gegen Griechenland reichte es im Rückspiel in Thessaloniki nur zu einem torlosen Unentschieden. Kapitän Florian Wirtz sagte bei RTL:
3: Wir haben ziemlich viel Druck auf sie aufgebaut, haben dann am Ende einfach das scheiß Tor nicht gemacht und ist ärgerlich. Aber ich glaube, trotzdem können wir insgesamt zufrieden sein, wie wir gespielt haben.
2: Deutschlands Kapitän Florian Wirtz. Das Münchner Oktoberfest hat in diesem Jahr einen neuen Besucherrekord aufgestellt. Nach Angaben der Stadt kamen 7,4 Millionen Menschen auf die Wiesn, so viele wie noch nie. Die Gäste tranken rund 6,7 Millionen Maß Bier, knapp 3% mehr als im Vorjahr. Und auch beim Essen meldeten die Wirte ein Plus. Das klassische Händel sei wieder im Aufwind. Überschattet wurde das Fest aber von mehreren Unglücksfällen. Ein Mitarbeiter einer Schiffsschaukel wurde am letzten Wiesentag lebensgefährlich verletzt. Ein Sicherheitsmann an einem Freefall Tower starb nach einem Arbeitsunfall. Heute Nacht vor allem in Südbayern Schauer und einzelne Gewitter bei Werten zwischen 5 und 12 Grad. Im Lauf des Morgens lässt der Regen im Süden nach. Nördlich der Donau kommt später dann auch die Sonne durch.
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2: Die A3 Nürnberg Richtung Würzburg zwischen Schlüsselfeld und Geiselwind, ein Pannen-LKW, der blockiert die rechte Spur im Moment. Und die A8 Stuttgart Richtung München zwischen Günzburg und Burgau, ein unbeleuchtetes Fahrzeug auf der Straße.
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1: Heute ist der 5. Oktober. Am 5. Oktober 1980 wählt Deutschland einen neuen Bundestag. Der Wahl war ein harter und emotionaler Wahlkampf vorangegangen. Das liegt auch an den Spitzenkandidaten der beiden großen Parteien CDU, CSU und SPD. Für die Union geht Franz Josef Strauß ins Rennen um das Kanzleramt. Der damalige bayerische Ministerpräsident ist auch in den eigenen Reihen nicht unumstritten. Bei der Abstimmung um die Kandidatur bekommt Strauß nur 57% der Stimmen. Für die SPD kandidiert Helmut Schmidt erneut für das Amt des Bundeskanzlers. Bei der Wahl muss die Union dann herbe Verluste einstecken. Sie wird aber stärkste Fraktion im neuen Bundestag. SPD und FDP bilden erneut eine Koalition unter Bundeskanzler Schmidt. Wer früher mit einem Fuhrwerk in einen Markt gefahren ist, der hat oft Pflasterzoll zahlen müssen. Zumindest da, wo es schon Pflaster gab. In Rosenheim hat man 1444 damit begonnen, Pflasterzoll zu erheben. Jeder Wagen und jedes Pferd mussten einen Pfennig Zoll zahlen. Im gleichen Jahr hat im Markt die erste Schreibstube aufgemacht. Da konnte man hingehen, wenn man einen Notar brauchte.

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2: Ich bin Stefan Mack. Die deutsche Fußballnationalmannschaft und Griechenland haben sich am Abend ein torloses Unentschieden geliefert. Deutschland war im Rückspiel zwar überlegen, schaffte es aber nicht, ein Tor zu erzielen. Eines wurde wegen Handspiels aberkannt. Die Bilanz von Neutrainer Jürgen Klopp, 5 Punkte aus 4 Spielen. Bei RTL zog er Bilanz.
3: Wir wollen ja was verändern, wir wollen was anschieben und das habe ich auf jeden Fall gesehen. Und das wird die Basis sein und jeder, der bereit ist, diese Art Fußball zu spielen, ist die Tür sperrangelweit offen.
2: Begleitet von russischen Angriffen hat Bundeskanzler Merz Kiew besucht. Den russischen Präsidenten Putin rief Merz dazu auf, den Krieg zu beenden. Der Ukraine sagte der Kanzler weitere militärische Unterstützung zu.
4: Die deutsche Bevölkerung steht hinter der Ukraine und die deutsche Regierung steht hinter der ukrainischen Regierung. Und wir werden alles tun, um der Ukraine zu helfen, bis dieser schreckliche Krieg endlich zu Ende ist.
2: Beibehalten, was gut funktioniert. Diesem Motto will die Deutsche Bahn folgen. Das Familienticket soll dauerhaft angeboten werden. Das kündigte Bahnchefin Palla in der Bild am Sonntag an. Eine Hin- und Rückfahrt für eine Familie im ICE kostet demnach rund 100 Euro. Die Bahn hatte das Angebot zunächst zeitweise für die Sommerferien eingeführt. Ab dem 1. November will man es dauerhaft ins Sortiment aufnehmen, weil das Angebot für einen deutlichen Zuwachs gesorgt hat. Die Warenhauskette Galeria hat erneut Insolvenz beim Amtsgericht Düsseldorf beantragt. Es ist bereits der 4. Insolvenzantrag innerhalb von 6 Jahren. Der Geschäftsbetrieb in den aktuell 83 Filialen soll vorerst weiterlaufen. Doch rund 12.000 Beschäftigte müssen erneut um ihre Jobs und ihr Einkommen bangen. Ob es wieder Insolvenzgeld gibt, ist noch unklar. Betriebsrat und Gewerkschaft fordern schnelle Aufklärung über Standortschließungen und Zukunftsperspektiven. Die Bundesagentur für Arbeit in Nürnberg hat die technische Störung auf ihrer Homepage gelöst. Inzwischen läuft wieder alles. Die Behörde will gleich Anfang der Woche darüber informieren, wie Nachmeldungen geregelt werden. Schon jetzt ist klar, niemand soll einen Nachteil haben, weil Meldungen nicht gemacht werden konnten, zum Beispiel fürs Arbeitslosengeld. Es ist jetzt 1:05. Heute Nacht vor allem in Südbayern Schauer und einzelne Gewitter bei Werten zwischen 5 und 12 Grad. Im Lauf des Morgens lässt der Regen im Süden nach. Nördlich der Donau kommt später dann auch die Sonne durch.
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2: Die A3 Nürnberg Richtung Passau zwischen Kirchroth und Straubing. Die rechte Spur ist gesperrt nach einem Unfall. Hier sind auch Personen auf der Fahrbahn. Hier bitte Vorsicht.
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1: Und auf geht's rein in eine neue Woche. Ich bin Emily Rettenberger. Servus. Im Natz in Traunstein ist diese Woche wieder einiges los. Am Donnerstag ist Hanna Köpf mit Band und mit ihrem neuen Album Flower Mind zu Gast. Dabei erzählt sie Geschichten, die sowohl Trost spenden als auch aufrütteln. Mal leicht, mal intensiver und eindringlich. Die Karten dafür bekommt ihr bei Ticketscharf. Und die Volkshochschule Rupertiwinkel wird 80 Jahre alt. Dazu gibt es am Freitag von 18 bis 21 Uhr im Neubau der Grundschule Freilassing einen Jubiläumsabend. Euch erwarten Geschichten aus 80 Jahren Volkshochschule, Begegnungen und vor allem ein Blick in die Zukunft, wie es in den nächsten 80 Jahren weitergeht. Der Eintritt ist frei, ihr solltet euch aber vorher anmelden auf vhs-rupertiwinkel.de. Und kommenden Samstag heißt es für alle Mamas, Freundinnen einpacken und gemeinsam einen unbeschwerten Abend verbringen. Im Magazin 3 in Bad Reichenhall wartet von 18 bis 24 Uhr eine Mega-Mama-Party mit Drinks, verschiedenen Aktionen und ganz viel guter Stimmung auf euch. Wer dabei sein möchte, kann sich jetzt schon sein Ticket im Vorverkauf sichern unter mamaparty.de.
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2: Ich bin Stefan Mack. Die deutsche Fußballnationalmannschaft und Griechenland haben sich am Abend ein torloses Unentschieden geliefert. Deutschland war im Rückspiel zwar überlegen, schaffte es aber nicht, ein Tor zu erzielen. Eines wurde wegen Handspiels aberkannt. Die Bilanz von Neutrainer Jürgen Klopp: 5 Punkte aus 4 Spielen. Bei RTL zog er Bilanz.
3: Wir wollen ja was verändern, wir wollen was anschieben, und das habe ich auf jeden Fall gesehen. Und das wird die Basis sein, und jeder, der bereit ist, diese Art Fußball zu spielen, ist die Tür sperrangelweit offen.
2: Die Bundesagentur für Arbeit in Nürnberg hat die technische Störung auf ihrer Homepage gelöst. Inzwischen läuft wieder alles. Die Behörde will gleich Anfang der Woche darüber informieren, wie Nachmeldungen geregelt werden. Schon jetzt ist klar, niemand soll einen Nachteil haben, weil Meldungen nicht gemacht werden konnten, zum Beispiel fürs Arbeitslosengeld. Heute Nacht vor allem in Südbayern Schauer und einzelne Gewitter bei Werten zwischen 5 und 12 Grad. Im Lauf des Morgens lässt der Regen im Süden nach. Nördlich der Donau kommt später dann auch die Sonne durch.
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2: Die A3 Nürnberg Richtung Passau zwischen Kirchroth und Straubing. Die rechte Spur ist gesperrt nach einem Unfall. Hier sind auch Personen auf der Fahrbahn. Hier bitte Vorsicht.
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2: Ich bin Stefan Mack. Keine Tore in Thessaloniki. Die Fußballnationalmannschaften von Griechenland und Deutschland haben sich am Abend 0:0 unentschieden getrennt. Deutschland erzielte zwar in der ersten Hälfte ein Tor, das wurde aber wegen Handspiels vom Videoschiri aberkannt. Ansonsten war Deutschland überlegen, konnte das aber nicht in Tore umsetzen. Bundestrainer Klopp war trotzdem zufrieden.
3: Die Jungs haben ein unglaubliches Fußballspiel gemacht, das in allen Bereichen top war, richtig top, außer dass wir unsere Chancen keine Tore gemacht haben.
2: In 4 Spielen unter Klopp holte das Team damit 5 Punkte. Mit einem Besuch in Kiew hat Bundeskanzler Merz Solidarität gegenüber der Ukraine demonstriert. Die Reise hatte aber auch eine innenpolitische Botschaft. Jan-Henne Reitze berichtet.
4: Streit um Reformen, ob bei Rente oder Pflege, dazu Wahlerfolge der AfD und schlechte Umfragewerte. Das alles setzt Merz unter Druck. Da passt es ihm, darauf zu verweisen, wie wichtig eine stabile Bundesregierung für die Ukraine und die Sicherheit ganz Europas sei. Deutschland will zum Beispiel damit beginnen, neue Abfangdrohnen an die Ukraine zu liefern, mit denen russische Angriffe abgewehrt werden.